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Einen schönen Sonntagmorgen wünscht Ihnen Johann Anlanger. Im Rahmen der Sendung Spiel mir eine alte Melodie begrüße ich Sie wieder hier bei Radio Rausch 94.0. Es ist wieder soweit, für die nächste knappe Stunde habe ich wieder alte Melodien zusammengetragen. Damals um 1955, 1956 sind viele Musikaufnahmen noch auf Schellackplatte erschienen, aber einige bereits auf 17 cm Vinylsingle. Folgende Sängerinnen und Sänger unterhalten Sie, begleitet von Orchestern, mit handgemachter Musik. Heute beginnt wieder Freddie Quinn, begleitet von Horst Wende, mit Tanzsolisten. Es folgt darauf Maria von Schmedes, das Golgowski-Quartett mit dem Orchester Wilka He, Jörg Maria Berg und dem Orchester Alois Berlusconi, Peter Alexander, Fred Bertelmann. Ein weiteres Mal Jörg Maria Berg, dieses Mal musikalisch begleitet vom österreichischen Rundfunkorchester unter der Leitung von Erwin Halletz. Camillo Felgen, Horst Winter mit Die Sunshines und den Toledos, begleitet vom Orchester Biela Sanders, Mona Baptiste und Bully Bulan, sie werden begleitet vom Filmorchester Michael Jari, Hans Arno Simon. Noch einmal Horst Winter mit dem Orchester Biela Sanders, Fred Bertelmann, die Texas Singers, das Hansen-Quartett, begleitet vom Orchester Aldo Berlusconi. Vico Toriani, ebenfalls begleitet vom Orchester Aldo Berlusconi. Heinz Rühmann, Peter Alexander, Katharina Valente und Silvio Francesco. Verena Carol, auch begleitet vom Orchester Aldo Berlusconi. Lawrence Winters, noch ein weiteres Mal Horst Winter mit dem Orchester Biela Sanders. Den musikalischen Abschluss machen heute Camillo Felgen und Barbara Kist. Viel Spaß und gute Unterhaltung. Zu dieser Zusammenstellung wünscht Ihnen Johann Anlanger.

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2: In den beiden Sommerfolgen der Senderei Richtig und Falsch ist der Podcast der Österreichischen Gesellschaft für politische Bildung bei uns zu Gast. In der aktuellen Folge gibt es Ausschnitte aus der Vortragsreihe der ÖGPP, die unter dem Titel Kultur der Menschenrechte und politische Erwachsenenbildung in Wien stattgefunden hat. Patricia Latschik befasste sich in ihren Ausführungen mit dem Vergleich von Menschenrechts- und politischer Bildung. Shams Asadi, die Menschenrechtsbeauftragte der Stadt Wien, berichtet von der Entstehung der Menschenrechtsstätte und den bisherigen Aktivitäten der Menschenrechtsstadt Wien. Wir wünschen viel Spaß bei diesem Sendungsaustausch und eine gute halbe Stunde.
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4: Guten Tag. Mein Name ist Barbara Litzauer. Ich bin wissenschaftliche Mitarbeiterin bei der Österreichischen Gesellschaft für politische Bildung und werde durch diese Podcast-Folge führen. Vielleicht haben Sie ja schon die letzte Episode unseres Podcasts gehört. Darin ging es um die Kultur der Menschenrechte und politische Erwachsenenbildung. Heute wollen wir das Thema wieder aufgreifen und den Fokus auf Menschenrechtsbildung und die Menschenrechtspolitik der Stadt Wien legen. Im Rahmen unserer jährlichen Vortragsreihe hielt Patricia Latschik einen Vortrag mit dem Titel Menschenrechte, Basis politischer Bildung. Patricia Latschik ist Geschäftsführerin von Zentrum Polis Politik Lernen in der Schule und besitzt langjährige Erfahrung im Bereich der Menschenrechtsarbeit und Bildung. Sie skizzierte zu Beginn ihres Vortrags die Merkmale von Menschenrechtsbildung.
5: Nur wer seine Rechte kennt, kann sie wahrnehmen und verteidigen für sich und für andere. Und wenn wir uns diesen Satz anschauen, dann enthält er eigentlich schon zumindest einen sehr wesentlichen Kern der Menschenrechtsbildung. Es geht darum, dass Menschen die Rechte, die sie haben, kennen, dass sie für diese Rechte dann bereit sind einzutreten und dass sie wissen, wie sie sie wahrnehmen können. Und zwar nicht nur als Individuum, sondern auch im Geist der Solidarität für die gesamte Gesellschaft. Im Grunde wird es in der Menschenrechtsbewegung dann häufig mit dem Begriff des Empowerment umschrieben. Und ich würde sagen, dass Empowerment für die Menschenrechtsbildung vielleicht das ist, was für die politische Bildung die politische Mündigkeit ist. Ich würde sagen, dass der Begriff vielleicht ähnlich bedeutend ist für die Menschenrechtsbildung, wie eben die Mündigkeit für die politische Bildung ein wichtiger und zentraler Kernbegriff.
4: Ein sehr markantes Ereignis der Menschenrechtsbewegung war die Weltmenschenrechtskonferenz von 1993 in Wien. Nach dem Zusammenbruch der Sowjetunion herrschte eine Aufbruchsstimmung und die Hoffnung, dass die Menschenrechte als universelle Erzählung installiert werden können. Das Ergebnis der Weltmenschenrechtskonferenz war die Vienna Declaration and Program of Action, also das Wiener Aktionsprogramm und die Wiener Erklärung. Neben der Betonung der Zivilgesellschaft und Frauenrechte kam auch die Menschenrechtsbildung ganz prominent im Aktionsprogramm vor.
5: Und die Weltkonferenz ruft die Staaten dazu auf, die Menschenrechtsbildung in die Curricula mit hineinzunehmen. Das heißt, Menschenrechte humanitäres Recht, Demokratie, Rechtsstaatlichkeit in Curricula einzubinden, und zwar in die Curricula aller Bildungsinstitutionen. Das heißt, es wird nicht nur der schulische Kontext angesprochen, sondern es werden alle Kontexte angesprochen, formale und nonformale Bildung. Und das war schon auch eine lange Diskussion, aber es war vor allem der Zivilgesellschaft auch wichtig, dass alle Bildungskontexte angesprochen werden.
4: Es folgte der Ausruf einer Dekade für Menschenrechtsbildung und Österreich reagierte mit der Einrichtung von pädagogischen Unterstützungsstrukturen. Auf globaler Ebene rief die UNO alle Länder der Welt dazu auf, Menschenrechtsbildung in den nationalen Bildungsplänen zu verankern. Nach Ablauf der Dekade wurde schließlich das Weltprogramm für Menschenrechtsbildung entwickelt und 2011 die UNO-Erklärung über Menschenrechtsbildung und Training verabschiedet. Das war ein Meilenstein, denn es war das erste Mal, dass sich eine eigene UN-Konvention dem Thema widmete. Die Trias der Menschenrechtsbildung sticht dabei bis heute besonders hervor.
5: Dort legt die Konvention fest, dass Menschenrechtsbildung quasi Bildung über Menschenrechte enthält, dass sie Bildung durch Menschenrechte enthält und Bildung für Menschenrechte. Das heißt, Bildung über Menschenrechte ist quasi die Vermittlung von Basiswissen, Sachwissen darüber, welche Menschenrechte es gibt, welche Mechanismen zum Schutz der Menschenrechte es gibt und wie sie durchgesetzt werden können. Die Bildung durch Menschenrechte bedeutet, dass Bildungsmaßnahmen im Bereich der Menschenrechte auch menschenrechtliche Normen berücksichtigen sollen. Dass also Bildung im Geist der Menschenrechte stattfindet, nicht als Überwältigung, sondern tatsächlich auch Menschenrechte im Bildungsprozess eine Rolle spielen. Das heißt, die Art und Weise, wie wir lernen, wird da in den Blick genommen. Und die Bildung für die Menschenrechte bezieht sich auf das, was wir am Anfang als Empowerment ganz kurz im Bild hatten. Das heißt, die Bildung für die Menschenrechte ist quasi die Zielsetzung, dann die Fähigkeit zu haben, aktiv für die Menschenrechte zu werden.
4: Zivilgesellschaftliche Akteure und Staaten bezogen sich fortan auf die Trias der Menschenrechtsbildung. Parallel dazu wurde der Europarat ein zentraler Akteur in der politischen Bildung und auch in der Menschenrechtsbildung. Er entwickelte Instrumente für die Umsetzung und entfaltete damit eine große Wirkmächtigkeit. Am Schluss ihres Vortrags fasste Patricia Latschik das Verhältnis von politischer Bildung und Menschenrechtsbildung zusammen.
5: Sie sind aber sich dann vom Zugang her schon relativ ähnlich, weil sie beide so intensive Bezüge zur Welt des Politischen haben und weil sie beide auch so einen starken Bezug zur historisch-politischen Bildung haben, weil sie beide ja eigentlich entstanden sind aus diesem Nie-Wieder-Gedanken und weil sie beide auch diese Bildung oder Erziehung nach dem Holocaust im Blick haben, das heißt, sie fühlen sich auf diesem engagierten Zugang zur Bildung verpflichtet. Sie haben beide das Kontroversitätsgebot als Leitlinie, das verbindet sie als Pädagogiken, dass sie eben nicht überwältigen, dass sie zur kritischen Reflexion anregen. Und was sie auch verbindet, ist, dass sie beide eine präventive Ausrichtung haben. Es sind beide auch Bildungen oder Pädagogiken, die sich gegen etwas richten. Gegen die Menschenfeindlichkeit und gegen die Demokratiefeindlichkeit, aber indem sie für die Menschenrechte und für die Demokratie eintreten. Und deswegen würde ich meinen, dass die Menschenrechtsbildung und die politische Bildung so verwandt sind miteinander wie kaum andere Pädagogiken. Ich würde sie viel näher beieinander sehen als zum Beispiel die politische Bildung und die Friedenspädagogik, viel näher aneinander sehen als die Global Citizenship Education oder Bildung für nachhaltige Entwicklung. Ich glaube, es sind wirklich Geschwister.
4: Der vierte und letzte Vortrag unserer Reihe widmete sich dem Thema Menschenrechtsstaat in der Praxis. Die Vortragende Shams Asadi ist die Menschenrechtsbeauftragte der Stadt Wien und verfügt über langjährige praktische und akademische Erfahrung in den Bereichen Stadterneuerung und Stadtentwicklung. Der Begriff Menschenrechtsstaat wurde auf der bereits erwähnten wegweisenden Konferenz 1993 in Wien geprägt.
6: Menschenrechtsstaatbegriff kommt von Wiener Konferenz von 1993. Und in dieser Konferenz vier wichtige Sachen sind rausgekommen. Eine war, dass Frauenrechte sind Menschenrechte. Zweites Thema war, dass UN sollte Menschenrechtsmechanismen haben. Und dritte Sache war, dass UN sollte ein Menschenrechtsbüro haben. Und vierte Sache, dass für uns Städte ganz wichtig ist, dass die Städte sollen sich mit den Menschenrechten beschäftigen. Dadurch, dass sie Service und Rechte von Menschen, die in der Stadt leben, zur Verfügung stellen sollten, sollten sie auch sich mit den Menschenrechten beschäftigen.
4: Das Ziel von Menschenrechtsstädten ist die Schaffung einer solidarischen Gesellschaft, in der ein respektvolles Zusammenleben möglich wird, sowie die Bewusstseinsbildung über Menschenrechte. In Österreich gibt es derzeit drei Menschenrechtsstädte: Graz, Salzburg und Wien. Wien ist seit 2014 Menschenrechtsstadt. Der Ausgangspunkt war eine eigene Deklaration. 2015 folgte die Eröffnung eines Büros für Menschenrechte mit unterschiedlichen Schwerpunktthemen.
6: Als ich erwähnt habe, unsere Schwerpunktthemen sind Kinderrechte und Maßnahmen gegen Menschenhandel, aber auch wir haben jahrelang das Thema Sicherheit uns angeschaut. Sicherheit aus der Sicht von Menschenrechten. Und dieses Thema war etwas ganz Neues, weil wenn man über Sicherheit denkt, dann kommt sicher nur Polizei, nur halt jetzt, dass wir Sicherheit mit dieser ganzen, diese Rüstung von Europa, Rüstung von Städten, Rüstung und ganze so Grenzen sehen. Aber Sicherheit oder halt, was ich mich sehr halt auch empört, dass Sicherheit und Migration werden gleichgestellt. Ja? Aber das ist so halt nicht. Menschenrechtsperspektive für Sicherheit ist ganz anders. Das heißt Prävention. Das heißt, dass auch mit der Polizei zusammenzuarbeiten. Aber Polizei hat natürlich eine andere Aufgabe als eine Stadtverwaltung. Und wir mit Sozialarbeit sollen wir zusammenarbeiten. Wir sollen unsere Städte so gestalten, dass weniger Kriminalität dort stattfindet oder dass es so Frauensicherheit kommt, hier unglaublich wichtig, dass das, wir sollen die Frauensicherheit von Anfang her bei den Planungen einer Stadt uns anschauen.
4: Entlang dieser Schwerpunktsetzung hat das Menschenrechtsbüro verschiedene Fokusgruppen mit ExpertInnen aus Wissenschaft, NGOs und Verwaltung gegründet. Sie kommen bei sogenannten Roundtables zusammen und verfassen Analysen und Empfehlungen für die Politik. Mittlerweile existieren zudem zahlreiche Menschenrechtsbezirke.
6: Und natürlich, wenn man auf der Straße von den Leuten fragt, ob sie wissen schon, dass Wien eine Menschenrechtsstadt ist, werden wahrscheinlich sehr viele nicht einmal wissen, dass Wien eine Menschenrechtsstadt ist. Das ist auch okay, weil in Wien passiert auch sehr viel. Und das war der Grund, dass wir auch in den Bezirken reingegangen sind. Seit 2019, 20, 17 Menschenrechtsbezirke gibt es in Wien. Und das ist so, sie werden mehr und mehr. Und wir haben auch eine Broschüre und wieder eine neue Auflage von Broschüre kommt am 10. Dezember. Und wir sehen, dass wir die Bezirke richtig ihre Arbeit im Kontext der Menschenrechte stellen. Und das ist wirklich so schön, weil so verschieden die Bezirke sind, so verschieden auch ihre ganzen Schwerpunkte sind. Manche Bezirke haben Umwelt, manche Bezirke haben Gewalt gegen Frauen als ihre Ziel gesetzt. Wir möchten keine Gewalt gegen Frauen in unserem Bezirk geben. Oder die anderen Bezirke, sie haben Kinderrechte oder Bildung, sehr verschiedene Themen und das ist so auch wirklich wunderbar.
4: Shams Asadi ist es jedoch auch ein Anliegen, die Lücken bei der demokratischen Beteiligung zu thematisieren. Gegen Ende ihres Vortrags kam sie auf das Verhältnis von Demokratie und Menschenrechten zu sprechen.
6: Wien war ja letztes Jahr Demokratiehauptstadt, habt ihr sicher mitbekommen. Es ist wunderbar und ein Jahr lang Wir haben sehr viele Sachen gemacht. Für mich natürlich, wenn man über Demokratie spricht, dann muss man auch über die Probleme sprechen. Und wenn man denkt, dass okay, 36% von Wienerinnen und Wienern nicht wählen dürfen. Und wenn man in Jugendliche kommt, das ist so 42% von Jugendlichen nicht wählen dürfen. Das ist so als allgemein, wenn man im klassischen Form und klassischen Sinne denkt, das ist so ein großes Problem, demokratisches Problem. Aber in Wien versucht Wien mindestens, das mit sehr viele partizipative Initiative, mit sehr viele auch Kleinprojekte, das auch Finanzierung dazu gab, das zusammenzuarbeiten. Aber für mich als menschenrechtliche Sicht heißt das auch, Demokratie braucht Beteiligung. In Wien haben wir es wunderbar gemacht. Und das ist so auch, dass diese Demokratie und Menschenrechte beschäftigen mich seit einiger Zeit. Und ich wollte auch sehen, dass wirklich, wo ist das dieser Schnittpunkt zwischen Demokratie und Menschenrechte? Und wo sind nicht, oder halt kann man nicht Konflikt haben, aber vielleicht einmal diese Spannungsfelder zwischen Demokratie und Menschenrechte.
4: Das war die zweite Folge zu unserer Vortragsreihe Kultur der Menschenrechte und politischer Erwachsenenbildung. Wenn diese kurzen Ausschnitte Ihr Interesse geweckt haben, können Sie die Vorträge in voller Länge auf unserem YouTube-Kanal nachhören. Vielen Dank fürs Zuhören und bis bald in unserer Redeecke.
2: 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Wir wünschen Ihnen einen feinen Sommer.

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1: Hallo, schön, dass ihr wieder mit dabei seid bei einer neuen Folge von Beziehungssache, wie wir Nähe gestalten. Bei mir ist heute auch wieder Beziehungsexpertin Sophie Pogatz.
2: Hallo, liebe Barbara, schön, dass wir wieder zusammenkommen. Ich freue mich sehr auf diese Staffel mit dir.
1: Und wir werden wieder ein neues Thema entdecken. Es geht um den Selbstverlust, der in der Beziehung passiert. Und wir werden sehen, Selbstverlust ist selten ein Zeichen von Schwäche. Wann hast du dich zum Beispiel das letzte Mal gefragt, was möchte ich? Nicht, was braucht mein Partner, was erwarten meine Familie, meine Kinder oder mein Umfeld, sondern ganz schlicht, was möchte ich? Vielleicht kannst du diese Frage sofort beantworten, vielleicht merkst du aber auch, dass du lange darüber nachdenken musst. Und vielleicht kennst du dieses Gefühl. Du bist in einer Beziehung, teilst mit deinem Partner, deiner Partnerin den Alltag, ihr trefft Entscheidungen gemeinsam, ihr plant eure Zukunft und irgendwann stellst du dabei fest, dass du selbst in diesem Leben, in diesem gemeinsamen Leben, kaum noch vorkommst. Sophie, deiner Einschätzung nach, das trifft ja nicht nur auf sehr komplexe oder schwierige Beziehungen zu, richtig?
2: Genau. Wir reden ja oft von ganz offensichtlich ungesunden oder toxischen Beziehungen, aber Selbstverlust passiert ja ganz leise und kann in jeder Beziehung passieren. Selbstverlust kann auch in einer Beziehung passieren, die nach außen natürlich völlig normal wirkt. Also man meistert den Alltag miteinander, man fährt auf Urlaub, hat Kontakt zu Familie, Freunden, Freundinnen, organisiert den Alltag. Aber das, was eben dann schleichend passiert, ist, dass eine Person sich mit ihren Bedürfnissen, mit ihren Anliegen, mit ihrer Wesensart eben irgendwie auflöst oder verschwindet.
1: Es ist tatsächlich so, dass wenn man sich einmal verloren hat oder verschwunden ist und das eigene Ich gar nicht mehr präsent ist, dass man ja auch dorthin sehr schwer wieder zurückfindet.
2: Das kommt eben darauf an, wir werden das sicher später noch näher beleuchten. Ich glaube, dass es eigentlich eh normal ist, dass man sich immer wieder verliert. Die Frage ist eben nur, wie lang, ne? Und wie schnell findet man wieder zu sich zurück. Ja? Und manche verlieren sich für ein, zwei Abende und dann sind sie wieder bei sich. Aber manche verlieren sich so, dass sie eben gar nicht mehr wissen, wer sie eigentlich sind oder was sie ausmacht oder was sie eigentlich brauchen. Sie funktionieren und organisieren für andere, für die Liebe, für die Beziehung, für den Partner, die Partnerin. Also es ist meistens kein einzelner dramatischer Moment, sondern es ist so ein schleichender Prozess. Man nimmt sich selber immer weniger wahr, man hört immer weniger auf die eigenen Gefühle, man äußert die Wünsche nicht mehr und man passt sich an und richtet so die Entscheidungen danach aus, wie man gegenüber reagieren könnte, wie er es oder sie es gern hätte oder wollte oder wie es best wäre. Ja?
1: Das stimmt natürlich, weil keiner von uns wacht morgens mit dem Gedanken auf, so ab heute gebe ich mich selbst auf.
2: Genau, und es ist ja auch so, dass man da nicht die Schuld so auslagern kann, weil viele sagen, ja, ich war mit einem Narzissten oder mit einer Narzisstin zusammen oder der andere war schuld. Ich bin dann vielleicht sehr gut darin zu erkennen, was der andere mag, was der andere braucht, was er erwartet, aber ich verliere mich, weil ich nicht weiß, was für mich stimmt.
1: Ja, und nachdem ja niemand davor gefeit ist und Selbstverlust jeden und jede betreffen kann, wollten wir von euch wissen, was ihr mit diesem Thema verbindet. Und deshalb haben wir nachgefragt. Hattest du schon einmal das Gefühl, dich in einer Beziehung selbst verloren zu haben? Und woran hast du das gemerkt? Diese Antworten haben wir bekommen.
3: Ja, ich habe mich schon einmal in einer Beziehung verloren und habe das daran gemerkt, dass ich Sachen, die mir immer wichtig waren, vernachlässigt habe. Wie zum Beispiel meine Tochter und meine Freundinnen, nur um mich mit einem verheirateten Mann zu treffen und mit ihm Zeit zu verbringen.
4: Konkret gemerkt habe ich das an Dingen, die mir früher Spaß gemacht haben und die mir regelmäßig vermisst worden sind, dass ich die dann einfach nicht mehr gemacht habe, beziehungsweise auch am Ende nur noch Bittsteller war und meine Meinung nicht mehr vertreten habe, so wie ich es heute wieder tue.
3: Ich habe schon während der Beziehung bemerkt, dass ich mich verändere, weil ich nur mehr an ihn dachte und mich daran richtete, wann er Zeit hatte und nicht mehr daran, was ich eigentlich wollte, beziehungsweise was mir wichtig war. gemerkt habe ich das einfach, dass ich nicht mehr glücklich war. Also dass einfach das für mich nicht mehr gepasst hat, dass ich in meinem Fall jetzt das Gefühl gehabt habe, ich komme zu kurz und ich kann meine Bedürfnisse sozusagen nicht erfüllt wissen oder bin nicht mehr so im Kontakt auch mit dem Partner gewesen, dass ich eigentlich zu angepasst bin und ja, nicht mehr glücklich war. Also der konkrete Moment, dass ich nicht mehr ich bin, war einfach zu spüren, ich habe mich selber nicht mehr im Griff. Ja, so mag ich mich selber nimmer mehr.
1: Ihr seht schon, das sind sehr unterschiedliche Antworten, die wir da bekommen haben. Mich beschäftigt besonders, dass man den Selbstverlust auch erst merken kann, wenn die Beziehung bereits beendet ist, also nach der Trennung. In der Rückschau ist dann die Erkenntnis gekommen, Mann oder Frau hat sich selbst, ohne es zu bemerken, verloren. Und das ist ja dann auch etwas, mit dem man klarkommen muss. Man muss quasi beginnen, sich wieder von Neuem aufzubauen, kennenzulernen. Und das ist nach einer Trennung vielleicht sowas wie ein gesunder Schnitt, weil da setze ich mich nur mit mir selbst auseinander, im Zweifelsfall. Wenn ich aber noch in einer Beziehung bin, ist es ja schwierig, dann diese Muster zu durchbrechen.
2: Auf jeden Fall, aber auch notwendig. Weil du hast jetzt zwei Dinge für mich angetriggert. Das eine ist, zum Beispiel, es kommt zu einer Trennung und ich übernehme die Verantwortung für mich und sage, okay, was habe ich vielleicht dazu beigetragen, dass es jetzt zu dieser Trennung gekommen ist? Es ist viel leichter, dem anderen die Schuld zu geben. Also ich glaube, da ist so die große Frage, die übernehme ich Verantwortung für mich, wenn es schon bei einer Trennung ist und schaue ich wirklich hin. Und das andere ist, dass wenn ein Mensch sich in einer Beziehung anfängt aufzulösen oder eben sich selbst dermaßen zu verlieren, dass natürlich die Beziehung sich auflöst, weil eine Beziehung, wie wir schon aus Staffel 1 kennen, braucht zwei Menschen, die sich aneinander reiben, die ihre Ecken und Kanten haben. Und wenn einer nicht mehr da ist, dann ist das keine Beziehung mehr, ne? Also dann weiß man auch gar nicht, liebt man diesen Menschen mit seinen Ecken und Kanten, aber wenn der plötzlich sich auflöst, liebe ich den vielleicht nur dafür, dass er funktioniert, dass er das tut, was ich halt möchte. Oder in einer gesunden Beziehung will man ja das Gegenüber greifbar haben.
1: Gesunde Nähe verlangt also nicht, dass ich mich selbst verlasse, aber, und das ist das Schöne, Liebe öffnet sehr viele Türen. Und dazu gibt es das perfekte Lied. Da kommt jetzt meine Liebe für Disney-Filme zum Vorschein. Und zwar gibt es aus dem Film Die Eiskönigin, aus dem ersten Teil, ein Lied, das heißt tatsächlich auch Liebe öffnet Türen. Und ich denke, das passt hier jetzt ganz gut.
5: Darf ich jetzt einfach mal was ganz Verrücktes sagen?
6: Ja, ich mag verrückte Sachen.
5: Auf dem

0: sagen wir, die Liebe hat die Tür geöffnet. Ich bin mit meinem Partner, mit meiner Partnerin durchgegangen. Wir leben die Beziehung und trotzdem tritt Selbstverlust ein. Sophie, lass uns einmal ganz praktisch und pragmatisch werden. Wie könnte dieser Prozess des Selbstverlustes beginnen?
1: Ja, mit kleinen Schritten. Schritt 1, ich nehme die Reaktionen meines Gegenübers ganz genau wahr. Also ich registriere sofort, ob mein Gegenüber enttäuscht ist, ob er oder sie still wird, kritisch, gereizt. Hat auch viel damit zu tun, wie wir aufgewachsen sind. Ne? Also manche Kinder haben natürlich in ihrer Abhängigkeit von ihren Eltern sehr früh gelernt, die Emotionen von anderen sehr gut zu beobachten und einschätzen zu können. Aber jetzt kommt Schritt 2. Ich übernehme Verantwortung für diese Reaktionen. Ich denke nicht nur, er oder sie ist enttäuscht, sondern ich nehme mir die Schuld. Ich habe was falsch gemacht. Ich muss dafür sorgen, dass es ihm oder ihr wieder gut geht. Dadurch, dass ich da Verantwortung übernehme, dränge ich mich schon in eine andere Rolle. Schritt 3 ist, ich passe jetzt auch mein Verhalten an. Also dann sage ich das ab oder ich erkläre mich oder ich entschuldige mich oder ich ändere meinen Wunsch oder ich äußere meinen Wunsch nicht. Und natürlich ist Schritt 4, dass diese kurzfristige Spannung verschwindet, dass alles gut sich anfühlt, dass mein Partner, mein Gegenüber zufrieden ist und ich empfinde Erleichterung. Aber dadurch lerne ich, dass wenn ich mich anpasse, bin ich in dieser Beziehung sicher. Und jetzt kommt Schritt 5, ich passe mich vorbeugend an. Also ich warte gar nicht mehr, bis mein Gegenüber reagiert, sondern ich denke mal vorher, wie wird er oder sie das finden? Wird er oder sie verletzt sein? Oder soll ich das überhaupt lassen? Im Schritt 6 ist es so, dass ich dadurch den Kontakt zu meinem eigenen Wunsch, zu meinen Bedürfnissen, zu dem, was mir wichtig ist, komplett verliere. Dass ich eben mich gar nicht mehr frage, was möchte ich? Sondern ich frage immer nur, ist das für meine Beziehung das sicherste, die sicherste Variante?
0: Das heißt, Anpassung funktioniert kurzfristig? Aber gesund ist sie nicht. Und ich handle mich ja dann eigentlich von einer kurzfristigen Anpassung zur nächsten, um die Beziehung für mich funktional zu halten.
1: Genau. Und wenn wir uns dann an die erste Staffel erinnern, wo wir auch unsere Scheidungsanwältin dabei haben, dann kommen solche Sätze wie, ich habe jahrelang alles für dich getan. Ich habe alles zurückgesteckt und ich habe immer geschaut, dass dir gut geht. Und dann hörst du vom Gegenüber, ich habe dich nie darum gebeten. Und das kann natürlich sehr schmerzhaft sein. Und beide haben aber natürlich aus ihrer Perspektive auch recht mit dieser Aussage.
0: Nehmen wir doch einmal den Begriff Selbstverlust als solchen her. Was bedeutet das denn überhaupt? Ist das ein psychologischer Fachbegriff, der Selbstverlust, oder ist das ein Begriff aus der Alltagssprache, der für ein Phänomen verwendet wird und sich eingebürgert hat?
1: Also es ist keine eigenständige psychische oder psychiatrische Diagnose. Also wir sprechen nicht über ein Krankheitsbild, es gibt keine Checkliste dazu oder so, sondern es gibt mehr so psychologische Konzepte, die beschreiben, was bei Selbstverlust passiert. Eines davon ist die sogenannte Selbstkonzeptklarheit. Wie klar und sicher und stabil weiß ich, wer ich bin? Also kenne ich meine Werte, meine Eigenschaften, meine Wünsche, meine Überzeugungen? Oder verändert sich mein Bild von mir ständig abhängig von dem, mit wem ich gerade zusammen bin? Und vielleicht kennt man solche Menschen, die lernt man alleine kennen und erlebt sie so. Und dann sind aber Freunde oder Freundinnen dabei, Arbeitskollegen dabei oder eben der Partner, die Partnerin. Und plötzlich verhalten sich diese Menschen anders, werden eben stiller, zurückgezogener, nach außen orientierter zum Beispiel. Also Forschungen zu romantischen Beziehungen zeigen, dass es eben eine klare Vorstellung von der eigenen Person braucht und mit einer höheren Beziehungszufriedenheit dann auch verbunden sein kann. Also eine neuere Paarstudie untersuchte, wie Selbstkonzeptklarheit und Konflikte mit der Beziehungszufriedenheit zusammenhängen, und die Ergebnisse sprechen dafür, ein klares Selbstbild kann eine persönliche Ressource in Partnerschaften sein.
0: Vereinfacht gesagt, je besser ich mich selbst kenne, desto eher gelingt mir auch in einer Beziehung bei mir selbst zu bleiben.
1: Es ist zumindest eine sehr wichtige Grundlage, ja. Wenn ich nicht weiß, was mir wichtig ist, kann ich natürlich das auch nicht kommunizieren. Und dann geht es weiter, ne, mit den Grenzen. Wenn ich nicht spüre, wo ist meine Grenze, dann kann ich sie nicht ziehen, kann ich sie nicht setzen. Und wenn ich meine eigenen Gefühle immer nur in Frage stelle, ja, dann werde ich mich auch eher danach richten, was andere bewerten oder zu dieser Situation zu sagen haben. Das bedeutet aber nicht, dass ein Mensch zuerst vollkommen mit sich selbst im Reinen sein muss, bevor er oder sie eine Beziehung führen darf. Wir haben nie ein fertiges, unveränderliches Selbst, aber die Verbindung zu dir selbst, die darf aufrecht bleiben. Also wir entwickeln uns in Beziehungen und wir lernen voneinander. Wir übernehmen auch Interessen oder Gewohnheiten. Das alles kann sehr bereichernd sein.
0: Und das alles läuft auch nicht unbedingt auf Selbstverlust hinaus.
1: Genau. Eine Beziehung darf mich verändern und idealerweise darf sie mein Leben noch schöner machen. Problematisch wird es, wenn ich durch eine Beziehung nicht mehr, sondern immer weniger ich selbst werde. Also wenn ich eigentlich ein neugierig, mutiger und offener Mensch bin, und dann bin ich eigentlich nach ein paar Monaten oder Jahren ein stiller, ängstlicher, kleinerer Mensch geworden. Also das ist so eine Frage, die vielleicht hilfreich ist. Erweitert diese Beziehung mein Leben, bereichert sie mein Leben oder macht sie es enger, macht sie es komplizierter, anstrengender?
0: Das heißt, wenn, und das ist jetzt ein schöner Rückbezug auf unsere erste Staffel, wenn jemand in angespannten Situationen oder in Konflikten also einigermaßen klar denken kann und sich nicht sofort anpasst oder nachgibt, dann ist derjenige sehr bei sich selbst. Dann würde man auch im Alltag erkennen, dass jemand gut differenziert ist.
1: Genau, in einem Konflikt zum Beispiel, wenn wir wieder zurückgehen zu unserer ersten Staffel, wenn jemand sagt, ah, du bist so egoistisch, dass du das heute da ohne mich machst oder dass du das oder das tust. Und dann ist zum Beispiel das so, wenn ich mich selbst schnell verliere, dann denke ich, oh mein Gott, mein Gegenüber ist enttäuscht, ich bin wirklich egoistisch. Und dann biege ich mich zurecht, wie es mein Partner oder meine Partnerin gern hätte. Es gibt aber auch natürlich die Gegenrichtung, die radikale Entwicklung dagegen. Du hast mir gar nichts zu sagen. Das ist nicht unbedingt die innere Klarheit. Ja? Das kann jetzt so ein Zurückhorn sein. Ja? Differenziert wäre für mich, also ich höre, was mein Gegenüber sagt, erkenne, was mein Gegenüber empfindet. Ich nehme ihr oder sein Gefühl ernst, aber ich überprüfe gleichzeitig, stimmt das für mich? Bin ich wirklich egoistisch? Zum Beispiel könnte ich sagen, ich verstehe, dass du heute gerne Zeit mit mir gehabt hättest, aber gleichzeitig möchte ich das oder das tun. Lass uns Zeit füreinander ein anderes Mal einplanen. Also ich muss mich nicht aufgeben, noch den anderen es sofort recht machen und ich muss ihn aber auch nicht abwerten.
0: Die Praxis ist natürlich nicht so einfach. Die Praxis der Umsetzung. Dieses Innehalten, das haben wir auch in der ersten Staffel schon besprochen, dass in konkreten Situationen es viel schwieriger ist, genau so reflektiert zu reagieren, wie es für die Situation wichtig, notwendig und angebracht wäre. Besonders dann, wenn der oder diejenige vielleicht gelernt hat, dass Disharmonie gefährlich sein kann. Wie siehst du das, Sophie?
1: Wenn eben so eine spannungsgeladene Situation da ist, dann fragen sich die meisten, wie bekomme ich die Spannung weg? Und sie versuchen, Dinge zu harmonisieren, weil sie die Spannung nicht ertragen. Alles nachvollziehbar. Aber wichtiger wäre ja die Frage, was ist meine Meinung wirklich dazu? Viele Menschen können eine andere Meinung gut vertreten, solange mir gegenüber entspannt bleibt. Aber sobald jemand enttäuscht, beleidigt oder wütend reagiert, kippen sie. Und Anpassung ist oft die schnellste Methode, um kurzfristig wieder Ruhe herzustellen. Langfristig bezahle ich dafür, aber möglicherweise natürlich einen hohen Preis.

0: Ich gehöre nur mir. Das ist eigentlich ein sehr gutes Motto, das sich jeder von uns über den Schreibtisch hängen kann oder über den Spiegel schreiben kann und vielleicht einmal am Tag vorsagen kann. Dass es natürlich gar nicht so leicht ist, dem gerecht zu werden, ist eine andere Sache und auch unser Thema heute, denn es geht um den Selbstverlust. Und wir haben euch mit dieser Staffel eine neue Rubrik mitgebracht, die euch öfter begegnen wird. Für diese Rubrik stellen wir die Frage Selbstverlust oder gesunde Liebe. Sophie, ich werde dir verschiedene Situationen nennen und du ordnest sie ein, so gut es geht. Es wird wahrscheinlich nicht immer eine eindeutige Antwort geben oder eindeutig zuordbar sein, aber ich dachte mir, wir versuchen das an ein paar Beispielen durchzuspielen und versuchen auch ein Gespür dafür zu bekommen, wie man solche Situationen einschätzen kann.
1: Okay, lass uns das ausprobieren.
0: Dann fange ich mal mit Situation Nummer 1 an. Seit ich in einer Beziehung bin, gehe ich kaum noch alleine zu Veranstaltungen, denn mein Partner ist sehr schnell verletzt, wenn ich etwas ohne ihn unternehme.
1: Das würde ich als Warnsignal, als sogenannte Red Flag einstufen. Natürlich ist das kein zwingender Beweis für Selbstverlust, aber man kann genauer hinschauen. Verzichte ich freiwillig oder aus Angst vor seiner Reaktion? Dadurch wird mein Leben eben kleiner, Fragezeichen. Muss mein Partner denn wirklich an allem beteiligt sein?
0: Bewegen wir uns bei diesem Beispiel nicht auch sehr an der Grenze zu Kontrolle? Kontrolle und Kontrollzwang, immer zu wissen, wo sich mein Partner gerade befindet und ja nichts alleine unternehmen lassen, in der Angst davor, was mein Partner dann tut, wenn er denn alleine unterwegs ist.
1: Das wäre eine mögliche Erklärung. Eine andere ist zum Beispiel, dass mein Partner mir seine Gefühle umhängt, weil wenn er unter Eifersucht leidet, sind seine Gefühle und seine Probleme und die darf er sich selber kümmern, weil wenn ich vertrauenswürdig bin, kann ich alleine fortgehen. Es wird nichts passieren.
0: Stimmt, allerdings ja. Gut. Meine Freundin mag meine engste Freundin nicht. Deshalb treffe ich die beiden nur getrennt voneinander.
1: Ja, ich mache das auch so, du nicht?
0: Ich glaube, da geht es gar nicht ums, mag mein Mann meine Freundin oder nicht, sondern es geht eher darum, ich bin auch gerne mal alleine unterwegs, so wie er auch gerne mal alleine unterwegs ist.
1: Man kann ja auch ganz anders plaudern. Ne? Also man muss auf weniger Menschen Rücksicht nehmen, wenn ich mich mit meinen liebsten Freundinnen zum Beispiel einzeln treffe, also wenn da noch die Männer dabei sind. Also so sehe ich das. Gesund ist sicher, wenn meine Partnerin oder mein Partner akzeptiert, dass diese Freundschaft zu mir gehört. Ja, problematisch ist, wenn das Gegenüber Druck macht, dass man diese Freundschaft beenden muss, geht es in die falsche Richtung. Aber prinzipiell ist das ganz eine normale Sache. Auch mein Partner muss nicht alles lieben, was zu mir gehört. Ne?
0: Stimmt, ja, und er will ja auch nicht alle Themen besprechen, die man so mit einer Freundin besprechen kann oder mit einem Freund, je nachdem. Wenn wir uns die Beispiele nochmal kurz in Erinnerung rufen, dann ist ja auch bei den Situationen zur Sprache gekommen, dass Mann oder Frau überlegt, wie man mit dem Partner kommuniziert, wie man etwas formuliert, damit der oder diejenige nicht beleidigt ist. Wenn ich dann aber Vermeidungsstrategien einsetze und nachgebe und dergleichen, dann ist das ja in beiden Fällen ein Leben auf Zehenspitzen.
1: Ja, genau. Dafür gibt es ein psychologisches Konzept, das heißt Self-Silencing. Schon mal gehört?
0: Sagt mir bis jetzt gar nichts.
1: Es bedeutet sowas wie Selbstverstummung oder das zum Schweigen bringen des eigenen Selbst. Die Psychologin Dana Crowley Jack entwickelte diese Theorie nämlich ursprünglich, um besser zu verstehen, warum Frauen in bestimmten Beziehungskonstellationen anfälliger für Depressionen sein können. Also es ist ein Muster gemeint, bei dem Menschen ihre Gedanken, Gefühle und Bedürfnisse unterdrücken, um eine Beziehung abzusichern, Konflikte zu vermeiden und einen möglichen Verlust abwenden. Dazu gehört eben Selbstaufopferung, das Zurückhalten der eigenen Gefühle, eine starke Orientierung eben an den Bedürfnissen anderer und eine Diskrepanz zwischen dem äußeren Auftreten und dem inneren Erleben.
0: Anpassung ist sehr oft eine kluge Strategie, um Zugehörigkeit, Liebe oder Sicherheit zu erhalten und wahrscheinlich auch etwas, das uns seit der Urzeit begleitet. Fight or flight, auch da gehört Anpassung in gewisser Weise dazu. Nur passt diese alte Strategie nicht unbedingt zu unserem heutigen Leben. Das Gute ist, sie kann geändert werden. Darum geht es dann in einem Monat, wieder am ersten Sonntag. Um 10:30 Uhr hier auf Radio Orange, Frequenz 94,0. Wir wünschen euch eine schöne Zeit bis dahin. Bis zum nächsten Mal. Servus.
1: Alles Liebe und bis bald.
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7: 11 Uhr 30.
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6: Hallo und herzlich willkommen zu unserem Radiobeitrag.
7: Wir sind die Klasse 6C von Berge 19 und haben im Rahmen eines Radio-Workshops verschiedene aktuellen Themen behandelt.
6: In den nächsten Minuten hören Sie Beiträge zu Fast Fashion, zur Fußball-Weltmeisterschaft 2026, zur Diskussion über eine mögliche Verkürzung der Sommerferien und zur Zukunft des Verkehrs.
7: Dafür haben wir recherchiert, Interviews geführt und unterschiedliche Meinungen gesammelt. Wir wünschen Ihnen viel Spaß beim Zuhören.
8: In der Tat.
9: Ja.
10: Hallo, wir sind Zobo Mohamed und
11: Philipp Bartowitsch.
10: Heute sprechen wir über die Fußball-Weltmeisterschaft 2026 und Kanada als Gastgeberland. Wir zeigen euch, was die WM besonders macht und warum Kanada dabei eine wichtige Rolle spielt.
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24: Die Fußball-Weltmeisterschaft, kurz WM, ist das größte Fußballturnier der Welt. Sie findet alle 4 Jahre statt. Und Nationalmannschaften aus verschiedenen Ländern spielen gegeneinander, um Weltmeister zu werden.
10: Die WM findet in Kanada, den USA und Mexiko statt. Zum ersten Mal gibt es 48 Mannschaften statt 32. Dadurch können mehr Länder teilnehmen. Es gibt aber auch Herausforderungen. In den USA sorgen strenge Einreise- und Visa-Regeln für Kritik. So konnte ein Schiedsrichter aus Somalia nicht an der WM teilnehmen. Das zeigt, dass bei einer WM nicht nur Fußball, sondern auch Politik eine Rolle spielt.
24: Jetzt ist Kanada. Kanada ist eines der 3 Gastgeberländer in der WM 2026. In Kanada werden Spiele in Toronto und Vancouver stattfinden. Das passt sehr gut, weil Kanada ein sehr vielfältiges Land ist. Dort leben Menschen mit vielen verschiedenen kulturellen Hintergründen. Die 2 offiziellen Sprachen sind Englisch und Französisch. Besonders in der Provinz Quebec spielt Französisch eine große Rolle. Diese sprachliche und kulturelle Vielfalt macht Kanada sehr interessant als Gastgeberland.

0: Hallo und herzlich willkommen zu unserem Radiobeitrag. Wir sind Jana und Alea von Bergen 19 und beschäftigen uns heute mit einem Thema, das derzeit in Österreich diskutiert wird. Sollten die Sommerferien verkürzt werden?
1: Ausgelöst wurde die Debatte unter anderem durch Vorschläge aus Wien, die 9 wichtigen Sommerferien auf 6 Wochen zu reduzieren. Befürworter argumentieren, dass dadurch weniger Lernstoff vergessen wird und Familien bei der Betreuung einfach entlastet werden könnten.
0: Gegner halten dagegen, dass Schülerinnen und Schüler nach einem langen Schuljahr ausreichend Zeit zur Erholung brauchen.
1: Wir haben deshalb Schülerinnen und Schüler zwischen 15 und 18 Jahren gefragt, was sie von einer möglichen Verkürzung der Sommerferien halten würden.

0: Was hältst du von einer Kürzung der Sommerferien?
1: Also ich bin ganz klar dagegen, weil, wie man auch in den letzten Wochen der Schule merkt, haben die Schüler keine Motivation mehr, in der Klasse zu sitzen, wenn es zu heiß ist. Und wenn die Sommerferien gekürzt werden, müssen die Schüler ja dann wochenlang in den hohen Temperaturen immer noch in der Schule sein.
2: Also ich finde, es wäre nicht sehr gut für die Kinder, für Schülerinnen und Schüler und auch nicht für Elternteile, weil dann können halt die Familien nicht so viel Zeit miteinander verbringen und es wäre auch mehr Stress für die Kinder.
3: Also ich denke, Schüler und Schülerinnen brauchen mehr Erholung wegen Schule. Und es ist auch für viele Familien eine Tradition, dass sie Zeit miteinander verbringen in Sommerferien.
4: Wir haben sowieso unfassbar viel Schule schon und dann finde ich, dass 9 Wochen das Mindeste sind, was wir verdienen.

0: Also, ich muss sagen, mich hat überrascht, wie eindeutig die Meinungen in unserer Umfrage waren.
1: Mich eigentlich nicht. Ich glaube, die meisten Schülerinnen und Schüler freuen sich das ganze Jahr auf die Sommerferien.
0: Das verstehe ich. Nach einem langen Schuljahr wollen viele auch einfach mal abschalten und nicht 24/7 an Schule denken.
1: Ja, genau. Und außerdem sind die Sommerferien die längste zusammenhängende Pause im Schuljahr.
0: Und 9 Wochen Ferien sind natürlich auch etwas, worauf man sich freuen kann.
1: Ja, ich glaube, viele wollen die langen Sommerferien halt einfach nicht verlieren, weil sie ein Highlight des Jahres sind.
0: Ja, trotzdem gibt es natürlich auch Argumente für eine Kürzung.
1: Ja, zum Beispiel wird oft gesagt, dass nach 9 Wochen viel Lernstoff vergessen wird und der Wiedereinstieg in die Schule schwerer fällt.
0: Tatsächlich kenne ich das auch ein bisschen. Nach den Ferien braucht man einfach oft einige Tage, bis man wieder im Schlafrhythmus ist und sich an den Schulalltag gewöhnt hat.
1: Man könnte aber freie Tage stattdessen besser über das ganze Schuljahr verteilen.
0: Das klingt auf den ersten Blick sinnvoll, weil man dann einfach öfters Pausen hätte.
1: Aber andererseits fragen sich viele, ob dadurch wirklich ein Vorteil entsteht oder ob man einfach nur kürzere Sommerferien im Endeffekt hat.
0: In der Tat, das ist keine einfache Frage. Es gibt gute Argumente auf beiden Seiten.
1: Was man aber merkt, ist, das Thema beschäftigt viele Jugendliche, weil es ihren Alltag direkt betrifft, uns ja auch.
0: Und genau deshalb wird darüber auch in Österreich so viel diskutiert momentan.
1: Ob die Sommerferien aber jetzt tatsächlich einmal verkürzt werden, wird sich zeigen.
0: Bis dahin bleibt die Diskussion sicher spannend.
1: Das war unser Beitrag von Diana
0: und Alea von BRG19.
1: Danke fürs Zuhören. Freuen Sie sich auf die Ferien?
2: Ja, sehr.
3: Ja, wir auch.
2: Ja, vielen Dank.
3: Ja, bitte gerne.

0: heißen Sie erstmal?
1: Sonja Koge ist mein Name.
0: Okay, und wir würden gerne Ihre Meinung zu der Verkürzung von den Sommerferien wissen. Also soll ja um 3 Wochen verkürzt werden. Und wie stehen Sie zu diesem Thema?
1: Grundsätzlich muss man sich die Frage stellen, warum sollen die Sommerferien überhaupt gekürzt werden? Wenn es darum geht, eine Betreuung für die Kinder und Jugendlichen im Sommer zu gewährleisten, finde ich es eher eine falsche Art und Weise. Da braucht man eher, finde ich, gutes Betreuungspersonal. Wenn es darum geht, mehr Inhalt in den Unterricht zu packen, dann bin ich mir auch nicht so ganz sicher, weil ich finde, dass Schüler und Lehrer sich Ferien verdient haben, besonders in den Ferien, um auszuspannen, denn ein Schuljahr ist sehr kompakt und ziemlich intensiv. Also ich bin mir nicht ganz sicher, ob es die richtige Lösung ist, vor allem was die Intention dahinter steht.
2: Ich heiße Karin Ruttmann.
0: Okay, und was ist Ihre Meinung zu der Verkürzung von den Sommerferien um 3 Wochen?
2: Also ich habe immer schon als Kind auch in den Sommerferien gearbeitet oder als Jugendlicher dann halt. Und dementsprechend erwarte ich das jetzt auch bei meinen Kindern. Und die machen das immer auch 4 Wochen. Und ich gönne ihnen aber natürlich auch Urlaub, den wir auch Zeit, die wir gemeinsam verbringen können. Und das wäre dann zu kurz. Also deswegen, für mich ist das optimal so mit den 9 Wochen. Vielleicht 1 Woche kürzer, weil es wird jetzt wirklich im Juni schon heiß. Also 8 Wochen würden reichen, dann geht sich alles gut aus.
1: Ich finde, eine ganz wesentliche Grundvoraussetzung dafür, dass wir alle theoretisch in den Sommerferien in der Schule sein müssen, ist, dass die Gebäude dementsprechend auch angepasst sind. Das heißt, wir brauchen eine Raumtemperatur, die ein Lernen und ein Miteinander überhaupt ermöglicht. Nachdem das leider nicht der Fall ist, stimme ich eher dagegen.
3: Es ist rechtlich nicht möglich, weil Sie müssten dann das ganze Besoldungsrecht umändern. Warum? Wir Lehrer haben 5 Tage schulautonom zur Verfügung, die wir nehmen müssen. Wenn ihr hochrechnet mit der Herbstferien, Weihnachtsferien, Semesterferien und Ostern plus die freien Tage, haben wir 5,6 Wochen. Das ist unsere gesetzlichen Feiertage, also gesetzlichen Urlaubstage. Was sind jetzt die Ferien? Die Ferien ist im Endeffekt Zeitausgleich. Das heißt, in unserem Lohn und unserem Gehalt wird diese 2 Monate schon hochgerechnet. Deswegen ist das Zeitausgleich. Das heißt, der Gesetzgeber müsste das ganze Gesetz ändern und auch die ganze Besoldung. Das würde bedeuten, dass die Lehrer dann mehr verdienen und das wäre dem Staat zu teuer.
4: Hallo, wie ist Ihr Name?
5: Birgit Zahlerbeck.
4: Und meine Frage ist heute, was ist Ihre Meinung zur Verkürzung der Sommerferien um 3 Wochen?
5: Meine Meinung dazu ist sehr ambivalent. Wenn ich momentan die Temperaturen aushalten muss, wäre ich natürlich gerne lieber irgendwo im Schwimmbad als in der Schule. Prinzipiell verstehe ich aber vor allem die Überlegungen, die ja großteils auch von den Elternverbänden ausgehen, weil die Betreuungszeit von 9 Wochen wirklich eine Challenge für sehr, sehr viele Familien darstellt. Persönlich würde ich mir natürlich gerne nicht die Ferien wegnehmen lassen wollen, aber die Grundvoraussetzung, warum die Ferien eigentlich geschaffen wurden, ist auch nicht mehr gegeben. Sollte es so sein, müsste die Politik aber soweit auch mitdenken und die Schulen einfach auch sommerfit machen, weil ein Lernen in Klassenräumen, wo es knapp 40 Grad mittlerweile hat, und das haben wir hier in der Schule, das ist einfach nicht möglich und auch nicht wirklich zumutbar.
0: Wie heißen Sie?
6: Mein Name ist Doris Stuckjunger.
0: Okay, und wie stehen Sie zu dem Thema, die Verkürzung von den Sommerferien um 3 Wochen?
6: Solange man Kinder hat, bis zum Alter, würde ich sagen, ca. 13 Jahren, würde ich es auf jeden Fall befürworten, weil man als berufstätige Mutter nicht so lange Ferien hat und man die Kinder dann automatisch in Camps geben muss und die wahnsinnig viel Geld kosten und es einfach eine Erleichterung wäre. Natürlich, wenn die Kinder dann älter wären, zahlt sich es dann aus, wenn sie arbeiten, auch in die Sommerferien, aber solange sie kleiner sind, wäre eine Verkürzung ein absolutes Erleichterung aus der finanziellen Lage heraus, in der Unterbringung. Niemals!

0: Hallo, ich bin Hiba Abani Hassan, eine Schülerin aus der Berge 19. Und wir werden über die Sommerferienverkürzung um 3 Wochen sprechen, also von 9 Wochen zu 6 Wochen. Und jetzt wird meine Mitschülerin Emily übernehmen.
1: Also mein Name ist Emily Geiger. Ich möchte noch mal kurz das Thema genauer erklären. Also es geht darum, dass Elternverbände fordern in Österreich statt 9 Wochen 6 Wochen Sommerferien. Die frei werdenden Wochen würden dann auf andere Ferien im Schuljahr verteilt werden, wie zum Beispiel die Semesterferien oder die Weihnachtsferien. Und Eltern haben hierzu unterschiedliche Meinungen aufgrund von Auswirkungen auf die Familie, Kinder, Schule und Wirtschaft. Das sehen wir auch in den Interviews, die wir gemacht haben. Wir haben nämlich Interviews mit Lehrer und Lehrerinnen, als auch mit anderen Eltern oder besser gesagt Erwachsenen gemacht. Und da sieht man auch noch genau, was für Argumente sie bringen.
2: Also ich bin Noemi Pracharova und es gibt Pro- als auch Kontra-Argumente. Ein Pro-Argument wäre, dass es ist weniger Lernverlust. Viele Erwachsene denken, dass Jugendliche den Stoff über die Sommerferien vergessen. Kürzere Ferien könnten dies verhindern. Ein weiteres Pro-Argument wäre bessere Betreuung. Für berufstätige Eltern sind 9 Wochen Ferien oft schwer zu organisieren, da sie vielleicht keine Aufsicht für ihre Kinder haben oder nicht viel Urlaub bekommen.
1: Dann ein Kontraargument wäre einmal weniger Erholung. Viele Erwachsene denken, dass die Kinder oder auch Jugendliche die 9 Wochen brauchen, um sie vom schulischen Stress und Druck zu erholen, der sich einfach über dieses ganze Schuljahr angesammelt hat. Ein zweites Kontraargument wäre die Belastung durch die Hitze. Im Sommer können die Temperaturen sehr hoch sein und Schulgebäude wären sehr warm und stickig. Wie wir sehen, es hat momentan um die 38 Grad sogar, was einfach viel zu viel ist. Und zu dieser Zeit wäre der Unterricht für Schüler, also für Schülerinnen und für Lehrer und Lehrerinnen belastend und sehr anstrengend. Also ich bin auf jeden Fall gegen eine Verkürzung von den Sommerferien. Ich verstehe es zwar, wenn man eine Betreuung braucht, die aber auch sehr teuer ist, dass einfach 6 Wochen praktischer wären als 9 Wochen. Dennoch bin ich dagegen, da es einfach, wie wir diesen Sommer auch sehen, die Hitze nicht aushaltbar ist und es unvorstellbar wäre, mit diesen Umständen Unterricht zu machen. Also man müsste die Schule wirklich damit mit Klimaanlagen zum Beispiel ausstatten, damit das möglich wäre für Schüler als auch für Lehrer. Und noch dazu kommt einfach, dass jeder Schüler und jede Schülerin sich auf diese Sommerferien freuen, auf diese 9 Wochen, da so viel Druck und Lernstress über das Schuljahr aufgebaut wurde und es einfach zur Erholung ist. Und deswegen finde ich, dass diese 9 Wochen sehr gerecht sind und deswegen bin ich definitiv gegen die Verkürzung.
2: Also meine Meinung ist, ich bin dagegen, weil erstens bei dieser Hitze ist es wirklich kaum möglich, dass man sich im Unterricht konzentrieren kann. Und ich glaube, bei dieser Hitze ist es auch für die Lehrkräfte schwer zu unterrichten. Vor allem, wenn die Kinder einfach nicht mehr mitarbeiten wollen, weil es so heiß ist. Und ja, also mich wird es nach diesen Sommerferien selber nicht mehr betreffen, weil ich nach den Sommerferien eine Lehre beginne. Aber ich wäre trotzdem völlig dagegen. Also ich verstehe auch die Eltern, die eine Betreuung brauchen, aber für die Kinder wären die 3 Wochen, die man ihnen wegnimmt, ganz schön schade, weil für das ganze Jahr, man strengt sich an und damit man auch dann noch die 9 Wochen Sommerferien hat. Ich finde, das ist ein absolutes No-Go. Das war's mit unserem Thema für heute.
1: Wir wünschen euch ganz, ganz tolle Sommerferien
0: und bleibt so, wie ihr seid.

0: elegant.
1: Was sind die Fast Fashion Produkte?
2: Ja, also das ist kurz gesagt eben Gewand, das eben für große Stückzahlen produziert wird und dafür auch für niedrigere Preise.
1: Ja, aber ich habe gehört, dass es etwas falsch damit gibt. Oder ja, ich habe selber diese Klamotten gekauft, aber ich habe gehört, dass es etwas falsch damit gibt.
2: Ja, also es gibt halt zum Beispiel schlechte Arbeitsbedingungen. Also bei den Arbeitskräften ist es so, dass sie eben niedrige Löhne bekommen. Und die arbeiten Überstunden, also die haben wirklich eine lange Arbeitszeit.
1: Ja, und Kinderarbeit auch, oder?
2: Ja, genau.
1: Und welche Länder?
2: Zum Beispiel China oder Bangladesch.
1: Ja, ja. Also Südostasien. Ja. Und ja, und was würdest du sagen, was ist der Unterschied zwischen so Nike und AliExpress? Ich weiß nicht.
2: Ja, also bei AliExpress ist es so, dass man eben alles, was man da eben kauft, eben auch billig ist. Also egal welche Produkte, egal vom angefangen vom Gewand bis zu irgendwelche Taschen oder was weiß ich nicht. Und bei Nike ist es so, dass es halt eben dass es dieselben Produkte gibt, aber halt für höhere Preise und die haben auch mehr Wert quasi.
1: Ja, ja, deswegen haben sie mehr Wert. Also die sind auch im selben Ort produziert, aber die kosten vielleicht ein 100-mal mehr. So,
2: ja.
1: Das macht einen Unterschied, weil man wirft günstige Sachen leichter weg, oder? Und wenn es viel kostet, dann macht man das nicht. Ja, das ist so einfach. Ja, und was wäre vielleicht Alternativen? Also ich will nicht Dinge kaufen, die vielleicht durch schlechtere Bedingungen hergestellt wurden. Dann, was kann ich da machen?
2: Ja, also wir haben zum einen zum Beispiel Secondhand. Also man kann auf Seiten wie zum Beispiel Vinted oder Momox Fashion eben Klamotten kaufen, die halt eben für faire Preisen verkauft werden. Und die haben auch eine gute Qualität und die sind auch sehr nachhaltig.
1: Aber wenn ich schon eine Klamotte gekauft habe, so von AliExpress oder weiß nicht, dann was kann ich damit machen?
2: Ja, also man kann zum Beispiel, wenn es halt irgendwie kaputt ist, zum Beispiel, dann kann man es reparieren lassen. Also zum Beispiel, man kann
1: ja,
2: zu einem Schneider gehen.
1: Ich würde sagen, die Reparierung kostet mehr als einfach ein neuer Kauf, oder? So, ich würde sagen, wenn ich schon so ein Produkt habe, dann würde ich einfach nicht wegwerfen, sondern recyceln, weil das für die Umwelt besser ist einfach.
2: Oder man kann auch leihen und halt auch tauschen lassen, also dass man eben bei lokalen Kleidertausch-Events eben Kleidung eben mieten kann zum Beispiel.
1: Aber das passiert nur bei so, ich weiß nicht, so Produkte, die teuer sind.
2: Ja, also zum Beispiel, es gibt ja das Portal Fob, da kann man halt eben Kleidung quasi mieten.
1: Ja, ja. Ja, aber ich hab jetzt gesehen, dass das Trikot Österreichs für die Weltmeisterschaften kostet rund um 90 Euro. Und das ist sehr viel. Ich kann sagen, weil du kannst es für 2 Euro von AliExpress kaufen. Einfach. Aber gibt es Unterschiede zwischen den zwei? Oder was würdest du sagen?
2: Ja, also halt das Ding ist halt bei, wenn man es vom AliExpress kauft, da ist es ja eben quasi, wie ich es vorhin erwähnt habe, eben niedrig, also der Preis. Und es hat halt wenig Wert, also die Qualität ist dann eben schlecht.
1: Ja.
2: Und wenn man es halt auf anderen Seiten kauft, wo halt die Preise zum Beispiel hoch sind, dann kann man schon davon ausgehen, dass es eben sehr viel Wert hat und auch sehr viel Qualität hat und so.
1: Ja, und beim AliExpress weißt du nicht, wie es aufgebaut wurde und du wüsstest nicht, also was es ist überhaupt, wie es ausschaut. Du kannst es nicht glauben. Ja, aber wenn du es offiziell kaufst, dann ist es, du weißt, was du bekommst. Ja, es kostet mehr, aber man kann es reparieren, weitergeben und ja, ich würde sagen, es ist besser, also die teure Produkt zu kaufen, weil es einfach mehr Sinn macht. Du kannst es nicht nur wegwerfen, sondern wirklich benutzen und weitergeben und reparieren lassen. Das, ich würde sagen, das macht mehr Sinn. Was denkst du?
2: Ja, also dass man es eben quasi beim Schneider halt eben reparieren lassen kann, ist schon gut.
1: Ja, das war's. Und ja, Wiedersehen, Wiederhören.

0: Herzlich willkommen, ich bin Aaron und du bist
1: Paul.
0: Wir haben Schüler und Lehrer aus dem BRG 19 befragt, was sie sich vorstellen, was sich in der Zukunft des Straßenverkehrs ändern könnte.
1: Sie hören jetzt die paar kurzen Interviews, die wir geführt haben.
0: Was kannst du dir in der Zukunft des Straßenverkehrs vorstellen?
2: Also meiner Meinung nach wird der Verkehr in Zukunft umweltfreundlicher und moderner. Und ich glaube, dass es mehr Elektroautos, Busse und Fahrräder geben wird und dass öffentliche Verkehrsmittel weiter ausgebaut werden. Trotzdem denke ich, dass Autos für viele Menschen wichtig bleiben, besonders auf dem Land. Ja, also ich hoffe, dass neue Technologien den Verkehr sicherer machen und Staus reduzieren.
3: Ein gutes Miteinander von allen Straßenbeteiligten, sowohl von den Fußgängern, Radfahrern als auch Autofahrern, dass die Fahrradfahrer ihre Fahrradwege benutzen und dann nicht auf der Straße fahren. Auch im Verkehr muss sich einiges ändern, bessere Batterien, vielleicht nicht so schnell explodieren bei den E-Autos.
4: Die Zukunft des Straßenverkehrs, ja, ich kann euch erzählen, was ich glaube, was passieren wird und was ich vielleicht aber auch hoffe. Da gibt es zwei Punkte. Einerseits glaube ich, dass es jetzt in den nächsten Jahren noch viel mehr Straßenverkehr, also Autoverkehr geben wird, dass es mehr Autos geben wird, die durch die Gegend fahren. Was ich aber hoffe, ist, dass immer weniger Autos werden.

0: Distanzen, die zu überbrücken sind, recht groß sind. Also da ist sicher noch mehr Innovation notwendig.
1: Ja, also ich würde sagen, wir wissen ja schon, dass es zum Beispiel Elektroautos jetzt gibt, also zum Beispiel Tesla und so. Und dann könnte es in der Zukunft so sein, dass halt mehrere Fahrzeuge dann eben so erweiterte Funktionen haben, die dann eben mehrere Sachen zu ermöglichen. Zum Beispiel aus einem normalen Auto wird so daraus ein Wohnwagen. Also es wird halt eben so irgendwie so transformiert so mäßig.
2: Realistisch wären, glaube ich, ein paar Dinge. Und zwar erstens mehr verkehrsberuhigte Zonen, ja, so wie das jetzt zum Beispiel bei der äußeren Marie-Hilfe-Straße ist.
3: Was halten Sie so von E-Autos? Könnten davon mehr oder weniger sein?
2: Ich persönlich halte jetzt nicht so viel davon. Ich meine, es kommt darauf an, wie man es nutzt. In der Stadt ist es, glaube ich, ganz gut. Aber für Langstrecken ist es, finde ich, meiner Meinung nach nicht ausreichend.
3: Das heißt, glauben Sie, es kommen eher weniger oder mehr?
2: Ich glaube, der Trend geht eher in Richtung mehr, weil die Leute eher in den Städten auch viel mit den Autos fahren, natürlich auch am Land. Aber wird wahrscheinlich jetzt so seinen Peak erreichen, aber dann vielleicht ein bisschen zurückgehen.
3: Okay, danke.
2: Sehr gerne.
4: Da Sie die Interviews jetzt gehört haben, wissen Sie so ungefähr, wie die Leute in unserem Umfeld über das Thema denken. Jetzt sagen wir, was wir persönlich dazu zu sagen haben. Also Aaron, was hältst du vom Thema?
3: Also ich glaube, dass es in Zukunft mehr elektrische Autos gibt, wo die Batterie umweltfreundlicher gestaltet wird. Ich habe auch das Gefühl, es wird generell weniger Auto gefahren, sondern mehr mit dem Fahrrad, mit dem Skateboard oder was weiß ich, zu anderen Sachen gefahren wird. Ich glaube auch, dass weniger Autos gefahren werden, sondern mehr Fahrrad oder die Öffis, weil es einfach umweltfreundlicher ist. Und ich habe das Gefühl, dass in späterer Zeit einfach auch mehr Fahrradwege dafür gibt. Was hältst du davon, Paul?
4: Also ich muss da sogar schon fast widersprechen. Ich glaube, Fahrräder werden in Österreich leider, also besser gesagt in Wien, es nicht wirklich schaffen. Und mehr Leute werden eher auf E-Autos oder Hybride umsteigen. Da ist einfach, Hybrid hat ja die Fähigkeit, dass er gleichzeitig tanken kann und gleichzeitig mit der E-Energie auch einfach fährt, ohne ein Geräusch. Hybrid hat ja die Vorteile, dass er mit fossilen Treibstoff und mit Strom fährt. Dadurch kann man mit dem fossilen Treibstoff längere Strecken fahren und mit dem Strom in der Stadt rumfahren. Und Fahrräder schaffen es gerade nicht in Wien und ich glaube auch nicht in der Zukunft, da Leute mehr auf E-Autos setzen, einfach da man zu sehr gewöhnt ist, mit dem Auto zu fahren. Und ein Fahrrad ist ja nur eine Person, es gibt zwar auch Fahrräder für zwei Personen auf einer, aber ein Auto bringt einfach mehr. Da wir beide nicht wirklich große Genies auf diesem Gebiet sind, wäre das eigentlich auch schon unsere Einsicht,
3: ja,
4: und unser Vorsehen. Machen Sie sich selbst Ihre Gedanken dazu und
3: das Einzige, was ich mir noch dazu vorstellen könnte, wäre, dass vielleicht E-Scooter oder so mehr relevanter werden oder E-Fahrräder.
4: Das ist wahrscheinlich sogar. Aber auf jeden Fall machen Sie sich Ihre eigenen Gedanken dazu. Wenn Sie wollen, können Sie auch recherchieren. Aber danke, dass Sie heute zugehört haben.
5: Das waren unsere Beiträge zur Fast Fashion, der Fußball-Weltmeisterschaft 2026, der Diskussion um die Sommerferien und der Zukunft des Verkehrs.
6: Wir hoffen, dass wir Ihnen einige interessante Einblicke in diese Themen geben konnten.
5: Vielen Dank fürs Zuhören und fürs Interesse an unseren Beiträgen.
6: Dieser Radiobeitrag wurde von Schülerinnen und Schülern des BG 19 im Rahmen eines Radio-Workshops gestaltet.
5: Das war's von uns.
6: Auf Wiederhören.
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1: Herzlich willkommen.

Ja, hallo und herzlich willkommen zu Jazz Workshop, den hoffentlich besten Muntermacher oder auch nicht, des mindestens des Universums. Ja, meine Damen und Herren, Spaß beiseite, es ist wieder mal Jazz Workshop Zeit und jetzt kommt, wir beginnen 1961, Bobby Hutcherson, Carmel Jones, Curtis Amy, Frank Butler, Frank Strazzeri, Jimmy Bond und also Curtis Amy und Frank Butler. Und die Nummer heißt Groovin' Blue und wir gehen's an.

Ja, ganz genau. Groovin' Blue. Und zwar von Curtis Amy und Frank Butler. Und ja, meine Damen und Herren, es geht schon wieder genial weiter. Genial, nämlich musikalisch gemeint. Natürlich auch so, aber musikalisch besonders. 7. März 1957, Ray Brown, Shelly Manne und Sonny Rollins. Eine der besten Aufnahmen von Sonny Rollins selber finde ich jetzt eine, zumindest eine, ich finde einfach eine der besten. Come Gone, kommt, ist schon weg. Tschüss.

Sonny Rollins, Come Gone. Also ich finde so genial. So, und jetzt, meine Damen und Herren, habe ich euch ein Lied. Eigentlich habe ich es mir nicht ausgedacht, sondern ich bin aufgewacht vorige Woche und habe es im Kopf gehabt und ich habe nicht gewusst, von wem es ist. Joe Dassin oder Joe Dassin, ich weiß nicht, wie man den ausspricht. Das Lied heißt Le Champs-Élysées, also eigentlich En Champs-Élysées, also En mit Aux geschrieben. Also das Lied heißt Champs-Élysées und hören wir es uns an. Viel Spaß.

Ja, es war am Champs-Élysées und jetzt haben wir es gehört, Joe Dassin, Champs-Élysées und ja, was habe ich als nächstes? Als nächstes habe ich Dexter Gordon 1961 mit Kenny Drew, Paul Chambers und Philly Joe Jones und die Nummer heißt Soul Sister.

Jo, haha, das war Dexter Gordon, oder? Ja, das war gerade Dexter Gordon. Und jetzt, ja, meine Damen und Herren, ihr könnt euch alles nachhören auf jazzworkshop.club. Das ist eure Lieblingswebsite, da könnt ihr alles anhören. Die letzten Jahrzehnte könnt ihr euch sogar zurückhören, einige Sachen. Also, jetzt geht's weiter mit einem sehr selten gespielten Lied, nämlich 1959 Art Blakey mit Benny Golson, Curtis Fuller, Paul Chambers und Ray Bryant. Und die Nummer My Blues House, also mein Blues House, also Benny Golson mit My Blues House.

Ja, genau. Benny Golson und seine Band haben uns gezeigt, wie sein Blueshaus ausschaut. Und jetzt kommen wir zu einem jemanden, der ziemlich selten gespielt wird, wirklich ziemlich selten gespielt wird. Und wirklich eigentlich muss man ihn vor den Vorhang holen und sagen, oder sie eigentlich, muss man sie vor den Vorhang holen und sagen, so geht's nicht, weil es gehört mehr Berühmtheit her. Also Dorothy Ashby. Ich kann sie Ihnen nur empfehlen, meine Damen und Herren. Dorothy Ashby 1958 mit Frank West, Herman Wright und Art Taylor. Und die Nummer heißt Porky. Und jetzt werdet ihr gleich einmal hören, wie cool eine Harfe spielen kann.

Ja, Dorothy Ashby hat uns gezeigt, wie cool eine Harfe im Jazz spielen kann. Und jetzt geht's eben halt, wir sind schon wieder am Schluss. Jazzworkshop.club ist noch immer, es ist immer 24 Stunden am Tag vorhanden. Jazzworkshop.club, in 14 Tagen sind wir wieder da. Und als Rausschmeißernummer 1958, Cal Tjader und Stan Getz mit Billy Higgins, Eddie Durant, Scott LaFaro und Vince Guaraldi mit Ginza Samba verabschieden wir uns. Und bis in 14 Tagen, wenn es wieder heißt Jazz Workshop, und so weiter und so fort. Bis bald. Tschüss.

Schönen guten Tag, sehr geehrte Damen und Herren. Ich darf Sie heute herzlich begrüßen mit Jeffrey Live heute, diesen schönen Sonntag. Aber erst spiele ich als ersten den Start, ein wunderbares, sehr schönes Lied und gewidmet für die liebe Tessa. Und ich wünsche ihr einen schönen Sonntag und liebe Grüße für ihre Tochter.

Ja, liebe Leute, liebe sehr geehrte Freunde, sehr geehrte Zuhörerinnen und Zuhörer, herzlich willkommen live mit eurem Moderator Jeffrey. Und das erste Lied, was ich jetzt gerade gespielt habe, das widme ich meiner liebe Theresa. Ich wünsche Ihnen einen schönen Sonntag und liebe Grüße für Ihre kleine Tochter. So, liebe Leute, sehr geehrte Damen und Herren, heute spielen wir etwas Orientalisches und sehr Wunderbares. Es ist sehr viel mit Roma gemixt und sehr interessant und sehr schön und sehr rhythmusvoll. Man kann dazu auch tanzen und genießen. Und ja, jetzt auf Mazedonisch, dragi, site moje Makedonci, kako provodite einen speziellen Pozdrav od vašeg voditelja Jeffrey, vi poželom jedan sreken ubav den. 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Idemo dalje na švabski, so liebe sehr geehrte Zuhörer, jetzt starten wir etwas Orientalisches, etwas Roma-mäßiges, und zwar Roma-mäßiges aus Mazedonien und heißt Nehat Gashi und singt Valentino. Ich wünsche euch allen natürlich einen angenehmen Sonntag und liebe Grüße von eurem Moderator Jeffrey. 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Ja, Schamero Menge, Chaye, Schukarie. 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

Ja, liebe Leute, liebe Freunde, sehr geehrte Damen und Herren, das war Valentino, ein wunderbares, sehr schönes Lied, Roma. Und zwar, wir gehen weiter mit dem Rhythmus und zwar auch mit dem System. Und zwar Off Samantha. Idemo dalje, dragi moji prijatelji, i posebno veliki pozdrav za sve naši Romi, i za našim Balkancima, i za našim Makedoncima, pozdrav od vaših voditela Jeffrey. Ja šam remenke! Liebe Grüße für unsere liebe Ilse Shoah.

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So, liebe Leute, liebe Freunde, wir gehen weiter mit den orientalischen Klang, sagt Romano Horo. Liebe Grüße von eurem Jeffrey und liebe Grüße natürlich für die liebe Ilse Shoah.

Jawohl, liebe Freunde, liebe sehr geehrte Damen und Herren, das ist etwas Wunderbares, sehr Schönes, und zwar Mix, natürlich Roma sehr viel gemixt und sehr orientalisch, aber was gibt es eigentlich besser, wenn man dazu tanzen kann und sich gut fühlen kann? Die Bewegung für den Menschen ist eigentlich heutzutage sehr wichtig und heute den wunderbaren, sehr schönen Sonntag einfach rausgehen und genießen und natürlich auch Radfahren oder am besten gehen oder laufen oder sich irgendwie gut einfach fühlen. Also ich bestimmt mache nur was anderes, mich verrückt zu machen, und ich laufe in Gegend herum, weiß nicht wo, aber ich bin glücklich. Naja, Spaß zur Seite, wir müssen weiter. Idemo dalje, dragi moji prijatelji. Okay, wir hören's nochmal. Liebe Grüße für meine Tesa. I love you, mein Baby. Ach, das Leben schön, wenn man sich wohlfühlt.

Ja, liebe Leute, wie gesagt, wunderbares, sehr schönes Lied, gewidmet für die liebe Tesa. Ich wünsche einen angenehmen Sonntag. Und ja, wir haben es nochmal gespielt. Es war für mich auch eine Freude. Und wir gehen weiter natürlich, weiter orientalisches, etwas Gutes, etwas für Ihr Körper, etwas Gutes für Ihre Seele. Und das meine ich. Yasha! Ich kann nur eins sagen, liebe Leute, liebe sehr geehrte Damen und Herren, schwingt den Hintern. Ist nicht so böse gemeint. Schwingen, schwingen, schwingen. 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

0: 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So, liebe gesegete, damo tijem tas vam Makedonijić, Bulgari, Serbiš un so halt weiter. Man fragt sich, wie viel ich sprachen kann, weiß ich nicht selber. Ich frag mich selber manchmal, was ich alles reden kann. Aber reden tut nicht gut. Es ist einfach das Beste, etwas zu spielen. Das versteht man, wenn man den Arsch einfach in Rhythmus bringt.
1: Cast Production.
0: Entschuldige wegen den Ausdruck. Aber Spaß muss man ja verstehen. Heutzutage auf dieser schönen Erde ist eh schon alles so traurig. Also lieben Gruß und einen schönen Sonntag wünsche ich euch. Besonders wie unsere Wienerinnen und Wiener. Liebe Grüße von Jeffrey. Ciao, Jeschukarie, parmande usti, aide!

Ja, liebe sehr geehrte und sehr geehrte Zuhörerinnen und Zuhörer, das war heute Live mit Jeffrey. Ich hoffe, Sie fanden die Musikwahl in Ordnung, sehr viel orientalisch, auch sehr viel Roma dabei natürlich, aber es hängt nicht eigentlich, es ist nicht so wichtig, von woher kommt die Musik oder wer singt das. Wichtig ist der Rhythmus und schöne Musik, man fühlt sich halt gut daran. Dabei meine ich, und es ist halt so, wie es sein soll. Von meiner Seite kommt nur eins, ich wünsche euch allen, lieben Freunde, euch, mir wieder das und das, einen schönen angenehmen Sonntag, wünsche euch liebe Grüße und danke fürs Zuhören. Tschüss Papa, grüß dich Papa.

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5: Fünfzehn Uhr fünfundvierzig.
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0: Literaturfenster Österreich, eine Sendung, die neugierig macht auf in Österreich und anderswo lebende Autorinnen und Autoren. Simon Leudel war im Juni 2026 zu Gast im Bös-Lesekreis und sprach mit den Teilnehmerinnen über seine Neuerscheinung Der Weg zum Zirkus. Leudel setzt sich darin mit dem Wunsch auseinander, das bisherige Leben hinter sich zu lassen und neue Wege zu gehen. Im Gespräch gab der Autor Einblicke in die Entstehungszusammenhänge seines Romans. Herzlich willkommen, Simon Leudel im Bös-Lesekreis. Wir sprechen heute über Ihr Buch Der Weg zum Zirkus, über Ihren Roman. Könnten Sie vielleicht etwas zu den Entstehungshintergründen des Romans sagen?
1: Ja, wo soll ich da anfangen? Also prinzipiell bin ich ein sehr langsamer Schreiber. Es ist nicht so, dass dieses Buch innerhalb von Wochen oder Monaten entsteht, sondern innerhalb von Jahren.
0: Wie lange haben Sie ungefähr gebraucht für das Buch?
1: Ich kann das letztlich dann gar nicht mehr sagen. Ich habe an einem Manuskript zu arbeiten begonnen. Ich glaube, das kurz nachdem mein erster Roman in Station Ananas veröffentlicht worden ist, habe ich wieder begonnen, an einem Manuskript zu arbeiten. Das war dann vermutlich so Anfang 2019. Habe dann mal so ein bisschen rumgeschrieben, ein paar Ideen zu Papier gebracht. Das liegt dann lange wieder, bis sie wochenlang bei mir gar nichts oder monatelang. Dann kommt es mal wieder raus und ich schreibe weiter. Und ich hatte dann irgendwann, ich weiß aber nicht mehr wann, das war ein, zwei Jahre später, hatte ich dann mal so ein Manuskript fertig, das ich schon für eine fast fertige Fassung gehalten habe. Letztlich ist davon nicht viel übrig geblieben. Das heißt, es ist dann wieder sehr lange gelegen, das Manuskript ist dann wieder in der Schublade verschwunden. Ich glaube, wieder für ein, zwei Jahre oder so. Ich habe einfach anderen Projekten gewidmet oder war selbst nicht so ganz überzeugt davon. Irgendwann habe ich es dann wieder rausgeholt und habe ganze Handlungsstränge komplett umgeschrieben. Und es ist eigentlich ein neues Buch entstanden dann. Innerhalb von wiederum Monaten, einem Jahr oder so.
0: Sie haben ja sehr prägende und sehr spannende Figuren entwickelt, den Daniel, den Markus und die Anita. Wie gehen Sie eigentlich beim Entwickeln Ihrer Figuren vor? Oder sind diese Figuren der Realität entlehnt oder in Teilen, also gibt es reale Figuren als Vorbild?
1: Also ich verfolge schon eine Art des Schreibens, die nicht vollkommen abgehoben ist von der Realität, von dem, was ich selber irgendwie erlebe, wahrnehme, beobachte. Aber es gibt jetzt keine konkreten, direkten Vorbilder für eine Figur. Das heißt, die Figuren entwickeln sich im Laufe des Schreibens so ein bisschen von selber. Also ich bin auch niemand, der jetzt irgendwie so am Reißbrett Figuren konzipiert mit Eigenschaften und dann irgendwie die Geschichte drumherum baut oder es passiert so ein bisschen während des Schreibflusses, dass sich die Figuren entwickeln und außerdem zur Handlung und zu dem, was ich sagen will, dazu passt.
2: Ja. Und die Idee kam dann zwischendurch einfach dann die zwei Handlungsstränge miteinander zu verschränken. Kam das oder war das immer schon eine Idee, zwei Handlungsstränge, zwei relativ ähnliche Protagonisten zu beschreiben, die aber doch ganz andere Lebensverläufe haben?
1: Der Ausgangspunkt von Der Weg zum Zirkus war das Interesse an der Frage, die sich vielleicht viele schon mal gestellt haben, wie ist es, wenn man einfach mal verschwindet? Ohne besonderen Grund einfach weg ist, Zelte abbricht. Ich weiß gar nicht mehr genau, was diese Überlegung ausgelöst hat. Ich habe ein Doku gesehen oder irgendwas gelesen zu diesem Thema. Das hat dann so ganz losgelassen. Ich wollte eigentlich der Frage nachgehen, was können die Gründe sein, was passiert bei ihnen mit den Personen, die so einen Schritt machen und die damit umgehen müssen, dass ihr Partner verschwunden ist. Das war mein Ausgangspunkt. Und dann habe ich einfach mir eine Geschichte überlegt, in die ich diese Fragestellung so einbetten kann. Und irgendwann ist dann eben so diese, für mich am interessantesten, immer war für mich dann diese Freundschaftsgeschichte am interessantesten eigentlich. Also dieses Thema, das ja auch jeder und jede von uns kennt, wie entwickeln sich Beziehungen, gerade so Jugendfreundschaften, die sich irgendwie so verlaufen, aber ohne dass sie jemals ganz aufhören. Und das schwingt da irgendwie alles in solchen Beziehungen. Und in diesem konkreten Fall in meinem Buch wird so eine Beziehung natürlich zu einem Extrempunkt getrieben, in dem diese Beziehung einfach einseitig komplett abgebrochen wird. Natürlich nicht nur die eine Beziehung, sondern der bricht ja alle Beziehungen eigentlich ab. Aber das ist eigentlich so das, was mich interessiert hat. Was passiert da? Wie gehen die Menschen damit um, die Protagonisten?
2: Und da kam dann die Idee, den Markus als Tagebuchschreiber hineinzuziehen.
1: Genau, die große Schwierigkeit war für mich, wie erzähle ich diese Geschichte? Wenn jemand verschwindet, ist er ja weg. Natürlich könnte ich jetzt so als allwissender Erzähler da irgendwie eine Geschichte schreiben. Und das war die zuvor in der erste Fassung, da ist das so passiert. Das hat mich aber sehr überzeugt. Und irgendwann habe ich dann so diese Lösung gefunden, die mir ganz interessant erschienen ist, dass da irgendwie so ein Tagebuch ist, das, was weiß ich, irgendwann mal auftaucht oder auch das nur wir als Leserinnen und Leser kennen, wie auch immer, das bleibt der Fantasie überlassen.
0: Genau, weil dieses Auflösen dieser Freundschaftsbeziehung und auch dieses Auflösen der Kommunikation, war das letztendlich auch so ein Spiegelbild dieser gesellschaftlichen Entwicklung und der Digitalisierung und also was sozusagen auch diese Digitalisierung mit den Menschen macht? Kann das so gedeutet werden oder?
1: Das ist den Leserinnen und Lesern überlassen. Sie diese Stoßrichtung eher nicht im
0: Blick gehabt,
1: Blick gehabt. Mhm. Wobei natürlich dieser Aspekt, glaube ich, ganz am Anfang mal so erwähnt wird, wie ist das eigentlich noch möglich heutzutage, dass jemand eigentlich weg ist und nicht erreichbar ist.
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0: Heute ist der in Salzburg geborene Autor Simon Leudel zu Gast im Büßlesekreis. Leudel schrieb zwei Sachbücher, bevor er sich mit dem Verfassen von Prosa widmete. Im Gespräch gab der Autor Einblicke in die Entstehung seiner Figuren und verriet, was es mit dem Sujet der Brücken auf sich hat, die im Roman als wiederkehrendes Motiv auftauchen. Also im Fokus stehende Themen wie, so habe ich das gesehen, Lebensmuster oder Lebensmodelle, aber auch Arbeitsverhältnisse werden im Text thematisiert. Sie knüpfen unmittelbar an Ihre Themen aus dem Vorgängerroman Endstation Ananas. Also den Hannes habe ich ja geliebt da im Theater. Diese erste Geschichte fand ich, hat mir sehr gut gefallen, indem es um Arbeitsverhältnisse genau in einem Theater geht. Ja. Also sie knüpfen ja unmittelbar wieder an. Also diesmal sind es Arbeitsverhältnisse. Also der Markus kündigt ja, beziehungsweise er kommt dann auch mit Arbeitern zusammen, hat jetzt keine Kenntnisse davon, wie man jetzt mal so ein Fundament gießt, aber er kommt einfach dazu und ja, haben Sie recherchiert oder war das so aus eigenem Erleben oder warum war Ihnen das wichtig, diese Arbeitsverhältnisse auch zu thematisieren? Ja, es geht ja auch so ein bisschen um, geht ja auch um Schwarzarbeit und aha, und da kommt jemand von der Aufsicht oder so und schaut, wer ist jetzt eigentlich alles angemeldet. Ja. Das erschien mir dann schon sehr realistisch, dieses Baustellenszenario.
1: Also ganz prinzipiell bin ich selber immer wieder erstaunt, wie wenig Arbeitsverhältnisse und Lohnarbeit in der Literatur vorkommen.
0: Eben, ja, richtig, ja.
1: Und zwar sowohl in der Klassik, also wenn man sich Klassiker anschaut, der Weltliteratur, als auch in der zeitgenössischen, ich habe den Eindruck, es muss ja jemand arbeiten. In der Wirklichkeit dreht sich alles darum, dass man irgendwie seine Rechnungen bezahlen muss. Und das ist eigentlich der ganz simple, banale Grund, warum meine Figuren das auch immer irgendwie machen müssen. Oder zumindest ist eine sehr zentrale Rolle in meinem Leben spielt. Und eben selbst derjenige, der alle Zelte abbricht, und irgendwie so, man weiß nicht genau, er hat irgendwie genug Geld, aber so für die nächste Zeit oder so, aber dass das kein Dauerzustand ist, ist ihm auch klar. Und da ergibt sich das halt und der denkt sich, ja, sicher besser mal da ein paar Scheine verdienen, ich brauche sie dann irgendwann wieder oder so. Also, in Endstation Ananas war das zentrale Thema, Arbeiten, Arbeitslosigkeit, ist ein Thema, das mich...
0: Aber auch die Rolle des Betriebsrates. Also das fand ich sehr interessant und ich glaube, das habe ich sonst noch in keinem Roman gelesen. Ja? Also, ja, wie Sie schon sagten.
1: So ein bisschen in der Arbeitsweltliteratur der 70er Jahre oder in den linken Klassikern aus den 20er, 30er Jahren. Aber irgendwie heutzutage ist das so ein bisschen out. Und ich finde es einfach, ja, mich interessiert das halt, weil es mich auch in meinem eigenen Leben natürlich permanent interessieren muss. Und deswegen spielt es halt auch beim Schreiben eine Rolle.
0: Ihr Text ist durchzogen von starken Sprachbildern. Offene und verschlossene Türen strukturieren die Handlungsräume und spiegeln die psychologische Entwicklung der Figuren. War das so bewusst von Ihnen gesetzt und wie ist es Ihnen da im Schreibprozess ergangen? Genau.
1: Das ist mir völlig neu, was Sie da jetzt sagen.
0: Zum Beispiel bei dieser Szene bei der Party.
2: Das Haus.
0: Das Haus, das genau. Haus. Und da kommen Türen und dann geht er halt durch diese Tür und dann kommt wieder eine Tür und dann geht es in den Keller. Und genauso ist es ja auch bei der Nancy. Mhm. Da ist dann auch die Tür ist mal geöffnet und mal ist sie verschlossen und er horcht ins Haus hinein und weiß gar nicht, ist sie jetzt eigentlich anwesend oder nicht. Also, aber das ist spannend mit diesen offenen und geschlossenen Türen. Also das hatte für mich eine starke Symbolik eigentlich.
1: Ja. Also ich würde es zwar nicht zu stark psychologisieren, aber klar, also dass die Türen offen sind in diesen Häusern, also die Tür, wenn sie ist unversperrt, wer irgendwann wieder am Abend oder in der Nacht mal hinkommt. Mhm. Und natürlich dieses Haus, wo diese Party stattfindet, da ist eben so alles offen. Das ist ja, wobei da eigentlich meiner Meinung nach der zentrale Punkt ist, dass dieses Haus ja so gar nicht funktionieren kann. Die gehen ja da unten. Mhm. 20 Minuten und das hört nicht auf. Also das ist ja, genau, natürlich ist aber, geht ein und aus in dem Haus, jeder kann kommen, jeder ist willkommen. Das, mir war es jetzt nicht so ganz bewusst, dass tatsächlich man das auf die offenen, geschlossenen, versperrten Türen auch herunterbrechen kann. Aber prinzipiell ist die Richtung natürlich so.
0: Genau, und im zweites wiederkehrendes Sujet sind natürlich diese Brücken, also eingestürzte und wieder aufgebaute Brücken. Mhm. Und also ich kenne, ich sag mal, drei Werke, wo eine Brücke im Fokus steht, also die Brücke über die Drina von Ivo Andrić, dann die dritte Brücke von Laszlo Szilassy und Westend von Martin Mosebach. Waren diese literarischen Werke sozusagen Impulsgeber oder bei dieser eingestürzten Brücke habe ich natürlich an die eingestürzte Reichsbrücke 1976, glaube ich, gedacht. Oder ja, was war das? Was war da der Hintergrund?
1: Die Brückengeschichte ist eher auch so ein bisschen zufällig entstanden. Natürlich schwingt so diese ganze Sache mit Brücken abbrechen und Brücken in irgendwelche Unbekannte und so weiter spielt eine Rolle. Irgendwann beschreibt ja der Brückenfan in diesem Buch ja selbst, was ihn daran so fasziniert, nämlich dass man mit der Erde verbunden bleibt und trotzdem irgendwo hinkommt. Ich habe selber ein bisschen während des Schreibens oder während diese Brückenszenen oder diese Brückenaspekte geschrieben habe und gearbeitet habe, ich muss immer die Angst gehabt, dass es irgendwie zu plumpe Metapher ist. Ich glaube, irgendwann sagt so, ja, werde Brücken abbrechen oder so irgendwas, da habe ich mir wirklich lange überlegt, ob ich so daraus sprechen soll, habe es aber da drinnen gelassen. Aber im Prinzip ist es das ja auch. Also es soll einfach zeigen, das ist ein Mensch, der sich für sehr vieles interessiert, er geht mit sehr offenen Augen durch die Welt. Also er hat eben das Gefühl, er ist geflohen vor irgendwas oder ist da jetzt irgendwo depressiv oder was auch immer, er geht wirklich in die Welt hinaus und schaut sich um und interessiert sich unglaublich für den architektonischen Aspekt von Brücken,

0: Simon Deudel war im Juni 2026 zu Gast im Bös-Lesekreis und sprach mit den Teilnehmerinnen über seine Neuerscheinung Der Weg zum Zirkus. Deudel setzt sich darin mit dem Wunsch auseinander, dem bisherigen Leben den Rücken zu kehren und neue Wege zu beschreiten. Der Autor gab im Gespräch Einblicke in die Entstehungshintergründe seines Romans.
1: Kriegt er da eine Sehnsucht, über irgendeine Brücke wieder zurückzukommen oder irgendwo hinzukommen und zu bleiben oder gar nicht?
2: Ich glaube nicht. Also er äußert nichts in die Richtung jedenfalls.
3: Was auffällig ist in dem Buch, ist ja, dass es sehr oft um stockende Kommunikation geht. Also in diesen Bars, wo die Männer zusammenkommen. Oder zweimal auch die Situation, dass dann, wenn drei zusammenkommen, einer oder vier einmal eigentlich, dass dann einer ausgeschlossen ist, dass sich zwei Menschen wieder als Paar zusammenfinden in der Kommunikation und der Dritte dann außen vor bleibt. Ich fand das sehr spannend, vor allem diese Geschichten da am Dresen oder auch im Kaffeehaus, wo er dann sitzen bleibt und die Anita geht und dann setzen sich zwei fremde Männer zu ihm am Tisch. Oder dann eben mit der Marlene, die eben diese Geschichte erzählt, dass der Großonkel bei der Seilproduktion für Hängebrücken beteiligt war. Entspricht das Ihrem Erfahrungswert oder beschäftigen Sie sich mit Kommunikationstheorien?
2: Irgendwann habe ich sicher mal gemacht, mich mit Kommunikationstheorien zu beschäftigen, aber das ist auch eher schon lange her, in Studienzeiten. Nein, ich glaube, es ist einfach, wenn man eben so ein paar Figuren beschreibt, die miteinander interagieren und eben auch gleichzeitig diesen Freundschaftsaspekt und dieses etwas verquere Dreierverhältnis da zwischen Markus Daniel und Anita, dann ist natürlich naheliegend, dass Kommunikation und Kommunikationsmissverständnisse und Kommunikationsdynamiken einfach eine sehr zentrale Rolle spielen. Und ich denke, jeder kennt es auch, dass oft so, gerade in so Mehrpersonenbeziehungen, Kommunikationsdynamiken, dass da Dinge hängen bleiben, die oft wirklich einen jahrelang auch begleiten. Über Dinge nachdenkt, die andere nicht mehr bemerkt haben, dass sie das gesagt haben oder kommuniziert haben in irgendeiner Form. Und das hat mich einfach interessiert und habe das einfach versucht, an ein paar Stellen irgendwie auszuformulieren bzw. darzustellen, wobei ich mich offen gesagt mit Dialogen relativ schwer tue. Das finde ich das Schwierigste am Schreiben, überzeugende Dialoge zu schreiben. Es ist sehr viel auch wieder weggefallen, was schon niedergeschrieben gewesen ist.
3: Aber ich finde, dass Sie sehr gut diese Dynamik des Blickes beschreiben. Also wer blickt wen an, wer blickt zurück. Gerade in diesen Situationen, wo ja keine Action ist, es passiert nichts. Sie sitzen, trinken ein Bier und einer schaut dort hin und dann plötzlich entsteht doch was oder entsteht eben nichts. Ja. Also das fand ich ganz spannend. Das hat mir gut gefallen.
1: Ich habe das Buch erst heute Nachmittag in die Hand bekommen und habe drin geschmökert und mir ist am Anfang gleich aufgefallen, dass oft die Protagonisten sich nicht füreinander interessieren. Das kommt am Anfang öfter vor. Ja, ist das Absicht? Kommen Sie Ihren Figuren nahe?
2: Das sind, glaube ich, einfach diese versteckten Dinge, muss man sagen, an denen man dann vielleicht doch merkt, dass so eine langjährige Freundschaft, Jugendfreundschaft, die man vielleicht für dass die sozusagen Aspekte beinhaltet, die man lange übersieht oder lange verdrängt. Oder dass man sich eigentlich an einem bestimmten Punkt schon so auseinandergelebt hat und dann eigentlich einfach eine recht unangenehme Art dann auch oft kommuniziert. Die Figuren merken das vielleicht selber gar nicht so richtig, ja, in dieser konkreten Kommunikationssituation.
0: Nun möchte ich mich von allen Zuhörenden verabschieden und freue mich mit Ihnen auf die nächste Sendung am 2. August 2026 um 15 Uhr auf Radio Orange 94.0.

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2: Mein schwules Buch, Podcast fürs eigene Lesen. Eine Sendereihe von Tobias und Veit. Hallo Tobias. Willkommen in der Berggasse 8.
3: Hallo Veit.
2: Heute sprechen wir über Sean Herbert, All Down Darkness White. Ein Memoir, in der Sean Herbert von der Entwicklung seiner Persönlichkeit, seinem Reifen zu einer Persönlichkeit erzählt. Es ist ein Memoir-Roman in Gestalt eines Entwicklungs, ja fast eines Bildungsromans, die klassischen Elemente der Persönlichkeitsentwicklung auf Reisen in der Ferne zu sich selber finden, sind alle da. Heute würden wir vielleicht eher vom Werden einer Identität sprechen als von Persönlichkeitsentwicklung. Und es geht auch sehr viel darum, wie der Mensch sich verändert in einer Beziehung, in der der eine krank ist, im gegebenen Fall, in dem Sean Herberts Freund an einer Depression leidet.
3: Genau, es beginnt mit so einer Rahmenhandlung. Der Ich-Erzähler Jean berichtet von seinem Leben, wie er auf die Uni gegangen ist. Und dort hat er einen Typen namens Jack kennengelernt. Mit dem hat er eine Romanze erlebt, die hat dann leider ein Ende gefunden. Aber diesen Jack sucht er Jahre später immer noch wie wild im Internet und findet ihn nicht. Und dann stößt er auf einmal auf eine Todesanzeige und merkt, oh Gott, der Jack ist ja verstorben.
2: Ja, und dieses einerseits rastlose Suchen, andererseits denkt man, naja, hätte der den nicht auch einfacher anders finden können. Immerhin hat er ein Zimmer mit ihm während des Studiums geteilt. Da hätte man ja auch irgendwie gezielter forschen können, also ein bisschen Internetgeklicke. Dieses Unausgeglichene einerseits in der Bedürfnislage, andererseits dem dann doch unbändigen Willen, das schlägt sich eigentlich auch auf alle seine Lebenslagen nieder, und so weiß er nach seinem Studium auch nicht richtig, was er eigentlich mit sich machen soll. Klassisches geisteswissenschaftliches Phänomen, könnte man fast sagen. Gut studiert, aber dann ratlos. Und nachdem er da ein bisschen rumgejobbt hat, ein bisschen Geld zusammen hat, sagt er, okay, weg. Und er fährt nach Südamerika.
3: Genau, und dort reist er rum und da lernt er zufällig einen Schweden kennen, nämlich den Elias. Der ist lebenslustig, weltgewandt, extrovertiert, steht so in seinen 20ern, ist ein extrem gut aussehender Typ und der Jean verfällt dem sofort. Und irgendwann sitzen die beiden am Strand gemeinsam und dann beginnt es mit einem Kuss und es kommt zu allem, was Jean nie zu hoffen geglaubt hätte. Er ist dem Elias total verfallen und die beiden reisen dann schließlich gemeinsam durch die Lande und werden ein romantisch-sexuell ziemlich aufgeladenes und lebenslustiges Paar.
2: Ja, aber diese Reise ist ja für beide absehbar bald zu Ende. Sie sind so Backpacker. Jean bucht noch ein bisschen um, damit er mehr Zeit mit Elias verbringen kann, aber dann muss er dann doch zurück nach England. Wenige Monate später geht auch Elias nach Schweden zurück. Und die beiden wollen sich natürlich wiedersehen, aber die bange Frage ist natürlich, wie ist das, wenn sie, passt das noch? Geht es da weiter, wo sie sich getrennt haben? Aber grundsätzlich ist das alles so. Schorz geht dann irgendwann nach Schweden, er hat eine Dissertation zu schreiben, die kann er auch sozusagen aus der Entfernung remote schreiben und seine Recherche über das Internet betreiben und ab und zu mal eine Bibliothek aufsuchen. Und so fährt er nach Schweden, ist mit ihm zusammen. Eigentlich scheint alles da zu sein. Wunderbare Beziehung. Doch auf einmal wird's doch anders.
3: Ja, nämlich dieser lebenslustige Elias, der verändert sich. Der zieht sich zurück, der wird still, weniger extrovertiert, der will einfach nichts mehr unternehmen. Und aus diesen kleinen Veränderungen wird schließlich eine große, die sich spätestens am 27. Geburtstag von Elias zeigt. Nämlich an dem Tag sagt Elias, er geht in die Uni, er tut's aber nicht. Und dann gibt's dramatische Telefonkontakte und dann wird Elias irgendwann mal in der Ferienhütte der Eltern gefunden, ist völlig am Ende und konnte gerade noch von einem Suizidversuch abgehalten werden.
2: Und dann ist auch klar, Elias ist depressiv, er wird dann auch in eine Klinik fast also geschlossen, eingewiesen, lässt sich therapieren, ist dann irgendwie wann dann wieder so weit, dass er in die Wohnung, die sie sich gemeinsam noch kurz vor diesem Suizidversuch, der zum Glück nicht stattgefunden hat, genommen haben, mit Jean einziehen kann. Die zwei sind dann zusammen, aber Jean traut sich kaum noch, Elias alleine zu lassen. Ständig ist diese Angst sein Begleiter, dass da mit Elias wieder was schief gehen könnte. Und das kriecht so richtig in diese Beziehung rein. Und das fand ich sehr beeindruckend, wie man an diesem Roman jetzt mal rein auf dieser Erzählungsebene miterleben kann, wie sowas nicht nur abfärbt, nein, wie das richtig ansteckend sein kann, dass eine Depression wie im Grunde eine Virusinfektion funktioniert. Man ist mit jemandem zusammen und irgendwann hat man sich angesteckt.
3: Ja, und die Situation ist dramatisch. Das funktioniert nicht. Diese Beziehung kann nicht mehr weiter bestehen durch diese Depression. Die beiden trennen sich. Und dann stehen wir wieder am Anfang des Romans, der eben damit beginnt, dass Jean erzählt, dass er sich eben gerade von Elias getrennt hat.
2: Genau, und dann sieht man auch jetzt schon an dem, was du da gesagt hast, dieses Memoir, ja, autobiografischer Roman, vielleicht ein bisschen steif formuliert, ist halt dann doch wirklich ein toll gebauter literarischer Roman, der mit Prolog, Epilog und einer recht komplexen Handlung funktioniert. Und was eben auch nochmal den besonderen literarischen Reiz dieses Romans ausmacht, ist, sind die Referenzen auf die Lyrik. Jean schreibt ja an einer Dissertation, und zwar über Hopkins, Gerald Manley Hopkins, der im 19. Jahrhundert ein Jesuit, Prediger und Lyriker war. Das färbt wahnsinnig auch auf ihn ab, irgendwie auch so ein bisschen dieses Verklemmte, das hat man am Anfang auch irgendwie schon angemerkt, auch diese Beziehung zu Jack, alles irgendwie sehr auf einer einerseits platonischen Ebene durchgehechelt, auch wenn es dann sexuell wurde. Diese Sehnsucht, im ewigen unerfüllten Leben, all das schwingt mit. Und dann entdeckt Jean zusammen mit Elias die schwedische lesbische Lyrikerin Karin Boy, und die ist zwar jetzt auch nicht unbedingt der lebenslustige, aber sie schreibt, jedenfalls verstehen die beiden schwulen Jungs Karin Boy auf einmal so, wie ist ihre neue Lage in dieser komplexen, von Depressionen geprägten Beziehung, ist aber auch deutlich auf das Beziehungsmäßige mehr abgestellt als Hopkins. Und diese Lyrik ist einerseits unglaublich schön, sie wird auch zitiert immer wieder. Es gibt wiederkehrende Elemente, übrigens auch der Romantitel All Down Darkness Wide ist eine Zeile aus einem Gedicht. Und das macht das Buch neben all diesen Referenzen auf Depression, das klingt eben, man wird eigentlich gar nicht runtergezogen, so furchtbar runtergezogen von dem Roman, aber auch eine unglaublich schöne Lektüre. Man bekommt auf einmal, jedenfalls ging mir so, man bekam so richtig Lust, sich auch mal wieder mit Lyrik auseinanderzusetzen.
3: Ja, mir hat extrem gut gefallen, wie psychologisch beeindruckend detailliert beschrieben wird, was in Jean vorgeht, und eben auch seine ganze Biografie wird so gezeigt. Er ist ja jemand, der konnte ja sein Schwulsein nicht so zeigen, und da gab es einen brodelnden Abgrund in ihm und musste irgendwie seine Wege finden, nächtliche heimliche Treffen und Dates über Internetplattformen, um sich zu zeigen. Und ich finde, diese Art und Weise zu zeigen, wie eine Biografie so kompliziert verlaufen kann und welche Wege er findet, das hat mich total beeindruckt.
2: Genau, das ist wirklich auch im besten Sinne mal ein tolles Beispiel über Persönlichkeitswerdung eines schwulen Mannes, die halt eben auch nicht sagen die, sagen wir, klassische Coming-out-Phasen hat, sondern die sehr komplex und eben auch durch eine echt große Niederung geht. Man kommt zum Schluss an und denkt, eigentlich möchte man sich mit so vielen Aspekten von Jeans Leben mehr und intensiv befassen. All Down Darkness White von Sean Habit. Jetzt im Taschenbuch bei Vintage 2023 lieferbar. Es hat 229 Seiten.

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1: Hallo liebe Leute, ihr hört gerade das anarchistische Radio. In Wien immer sonntags auf Radio Orange von 20 bis 21 Uhr und in Graz auf Radio Helsinki mittwochs um 23 Uhr. Da gibt es dann eine Wiederholung. Und immer und überall auf der Homepage a-radio.net.
2: Heute war der letzte Tag des Rheinmetall-Entwaffnen-Camps in Köln. Dazu passend hört ihr heute ein Gespräch im Dissens-Podcast mit Chrissy und Raul Selig, zwei Mitwirkenden am Sammelband Verweigert euch der IL Frankfurt, so Widerstand gegen Krieg und Militarisierung. Und auch wenn ich inhaltlich mit der IL immer wieder Diskrepanzen habe, gibt es auch Überschneidungen und dieser Aufruf zur Desertion ist eben so eine Überschneidung. Aber Dinge habe ich rausgeschnitten, also zum einen das ganze Gespräch ist einfach auch zu lang gewesen für die Sendung hier. Ihr könnt das ganze Gespräch aber nachhören, also den Link findet ihr in der Sendungsbeschreibung auf unserer Homepage. Also eben, ich habe es zum einen, weil es zu lang war und zum anderen auch, weil ich zum Beispiel manche Punkte einfach nicht teile. Also ich finde einen Aufruf, dass es sich lohnt, mit kirchlich organisierten Friedensgruppen zusammenzuarbeiten, finde ich sehr fragwürdig. Ich verstehe den Punkt, also auch im Hinblick auf, was für eine Utopie wollen wir. Wollen wir eine mit einer kleinen Bubble oder schon mit der ganzen Gesellschaft? Und das beinhaltet immer Kompromisse und Ausverhandlungen, aber da gibt es auch Grenzen. Und ich will der kirchliche Orgas einfach nicht verharmlosen. Also ich finde, das ist oft super, super tricky. Und da gibt es ja auch am 16. August ist ja beim Anarchistischen Radio Wien auch eine Sendung zu christlichen Rechten eigentlich gelaufen. Den Link tue ich euch auch nochmal in die Sendungsbeschreibung. Also das kann man sich gerne sonst nachhören. Genau. Und im ersten Teil des Gesprächs spricht der Raul Selig über die Faschisierung der Gesellschaft und warum Faschismus kein Projekt von außen ist und auch nicht unbedingt von Rechtsextremismus, sondern aus der kapitalistisch geprägten politischen Mitte. Also da kommt es halt her. Er sagt dann aber auch, dass er in am CDU-Politiker, potenziell Verbündeten, gesehen hat gegen die AfD und empört sie dann auch über Merz und so weiter, der Rubio bei der Münchner Sicherheitskonferenz so zujubelt. Und ich muss dazu sagen, also ich habe es jetzt drin lassen, mir ist um einiges zu viel deutsche Parteipolitik da drinnen und kritisch irgendwie, aber es wirkt so ein bisschen enttäuscht, was ich einfach nicht ganz nachvollziehen kann, vor allem nachdem er jetzt erst diese Analyse liefert, dass Faschismus und die politische Mitte und abgesehen davon, was ist seine Mitte, dass die zusammenhängen halt einfach. Ihr hört jetzt den ersten Teil des Gesprächs und eben wie gesagt, wenn ihr euch das ganze Gespräch anhören wollt, ihr findet den Link auf unserer Homepage a-radio.net in der Sendungsbeschreibung.
3: Wir wollen über Antimilitarismus in kriegerischen Zeiten sprechen. Ihr beiden, in Europa steht ja der Wind gerade auf Aufrüstung und Kriegstüchtigkeit und ist auf eine Art auch krass, in welchem Ausmaß die ganze Gesellschaft da gerade auf Kriegsvorbereitung gepolt wird und das Ganze auch als alternativlos akzeptiert wird, mehr oder weniger. Vielleicht könnt ihr mal aus eurer Sicht die Ausgangslage beschreiben. Welche Worte findet ihr für die aktuelle Entwicklung? Hätte mich mal interessiert. Oder vielleicht auch mit welchen Gefühlen blickt ihr auf die aktuellen Verschiebungen?
4: Vielen Dank nochmal für die Einladung, Lukas. Sehr cool.
3: Gerne, gerne.
4: Ich habe so ein bisschen in der Vorbereitung überlegt, wie ich das einleite und ich würde gerne starten mit einem Einblick eigentlich in den Schreibprozess von dem Buch. Wir haben so im August 25 damit angefangen, irgendwie uns so Gedanken zu machen über das Konzept und dann über den Jahreswechsel selber an unseren Texten geschrieben, also insbesondere an der Einleitung. Hatten eigentlich eine fertige Einleitung und dann ist, ich weiß es gar nicht mehr, am 3. oder am 4. Januar Venezuela passiert. Also der Überfall sozusagen von Trump auf Venezuela und wir dachten, haben das dann nochmal nachgesprochen in der Gruppe und dachten uns halt, ja, das ist so ein krasser Einschnitt und das hat irgendwie nochmal so eine neue Qualität, das müssen wir eigentlich auf jeden Fall mit in die Einleitung aufnehmen und 2-3 Wochen später in der weiteren Überarbeitungsschleife war das dann schon gar nicht mehr aktuell, weil irgendwie in der Zeit schon so viele neue Dinge wieder passiert sind, das war dann, ich musste eben auch nochmal nachdenken, was das alles war, es war Rojava, es war irgendwie Iran, Sudan und so weiter. Und ich glaube, das Wort, was mir dazu einfallen würde, das zu beschreiben oder so, wie wir es eigentlich auch dann als Gruppe kollektiv gesprochen haben, war, dass es eigentlich eine krasse Eskalation und irgendwie Verselbstständigung gibt in dem, was gerade passiert irgendwie überall auf der Welt. Und da haben wir jetzt nur sozusagen über die außenpolitischen Sachen gesprochen, noch gar nicht, was in der Zeit eigentlich in Deutschland passiert ist, innenpolitisch. Und das Gefühl, glaube ich, was schon auch ein kollektiv geteiltes war, bei uns war eigentlich eins von, wir kommen gar nicht mehr hinterher. Also wir verstehen eigentlich überhaupt nicht mehr, was eigentlich gerade mit uns und irgendwie um uns rum passiert. Wir sind verwirrt auch von den ganzen Sachen. Man hat das Gefühl, man kann eigentlich jeden Tag mehrere Stunden irgendwie nur Zeitung lesen und schafft es trotzdem nicht, irgendwie Oberwasser zu gewinnen. So. Und eigentlich war das ein sehr starkes Gefühl von, wir sind eigentlich total in der Defensive, wir sind irgendwie überfordert. Viele, glaube ich, die auch Angst gespürt haben, jetzt nicht erst seit 26, sondern ja irgendwie spätestens mit dem Überfall von Russland auf die Ukraine 22. Naja, und ich glaube, bei vielen Leuten hat das dazu geführt, oder das war auch was wir in Frankfurt stark beobachtet haben, dass Leute sich zurückziehen, irgendwie sehr hoffnungslos werden. Und ich glaube, das war für mich eigentlich der ausschlaggebendste Teil da drin, sich eigentlich auch so zu gewöhnen an eine Form von Gewalt und von irgendwie gewaltvollen Verhältnissen. Genau, das irgendwie, ja, so ein buntes Potpourri eigentlich war an vielen Dingen, die man da gespürt hat. Und ich glaube, was uns wichtig war oder was dann auch im Schreibprozess irgendwie rausgekommen ist, ist, dass darunter aber eigentlich auch noch andere Gefühle liegen, nämlich sowas wie Wut eigentlich auch auf die Verhältnisse und auch eine Form von Trauer über das, was passiert und Empathie, die man teilweise gar nicht mehr so präsent hatte, weil irgendwie ja das andere so in den Vordergrund gerückt ist. Dabei würde ich es vielleicht erstmal lassen.
3: Genau, vielleicht Raul, deine Gedanken für den Gesprächsbeginn hier. Ich meine, du bist auch beteiligt an diesem Sammelband Verweigert euch. Du bist natürlich auch ja involviert in die Debatten um Widerstand gegen das, was wir gerade, glaube ich, auch innenpolitisch in Deutschland, aber auch international erleben, eine wahnsinnige Aufrüstung zum einen, aber auch eine Zeitenwende der Köpfe, eine innere Zeitenwende, wie das Inga Solti hier im Podcast zuletzt beschrieben hat, also die Militarisierung der Köpfe und Herzen, die wir auch erleben. Die Leute, gerade die Jugend, ja, soll ja auch auf Krieg vorbereitet werden. Die Bundeswehr geht massiv in die Schulen, an die Unis und sonst wohin, um ja die Leute zu gewinnen für die Kriegsertüchtigung. Vielleicht kannst du mal für den Einstieg auch deine Gedanken und Gefühle zu den aktuellen Verschiebungen ja schildern. Was beschäftigt dich da gerade?
5: Ja, ich würde sagen, also dass mein Entsetzen eigentlich am größten als, schon vor ein paar Jahren war, nämlich 2022, als der russische Krieg gegen die Ukraine losging. Natürlich, weil das ein Krieg ist, der sehr nah stattfindet, aber vor allen Dingen auch, weil er in der deutschen Gesellschaft so ganz viele Selbstverständlichkeiten weggewischt hat. Und ich würde sagen, dass es sich da eigentlich um eine Rechtsentwicklung handelt. Also die Leute waren zu Recht entsetzt über diesen russischen Krieg oder Angriffskrieg. Aber danach ist sozusagen am sichtbarsten vielleicht bei den Grünen, aber auch bei Teilen der Linken oder bei der FDP, ein Prozess zu beobachten gewesen, dass sie also man sich so hingibt zu einer Rechtsentwicklung. Und das, was ich wirklich schockierend daran finde, ist, dass eine Rechtsentwicklung ist, die unter so einem antifaschistischen Gewand daherkommt. Also in dem Fall ist es also gar nicht die AfD, die diesen Rechtstrend da antreibt, sondern es sind wirklich die Parteien der Mitte und sogar Teilen der linken Mitte. Warum sage ich das? Na, ich würde sagen, ein Kennzeichen eines rechten Projekts ist immer, dass die herrschenden Interessen als Interessen der Allgemeinheit dargestellt werden, als Interessen der Nation oder meinetwegen jetzt als Interessen Europas. Aber das ist ja im Prinzip dann schon fast auch das Gleiche, Europa sozusagen als der Protostaat, an den man sich da anschließt. Und diese Kriegsertüchtigung macht eigentlich genau das, was die Rechte normalerweise eben macht, nämlich herrschende Interessen sollen sozusagen über alle Klassen hinweg mitgetragen werden. Und ich habe schon gesagt, also es sind paradoxerweise gerade die Leute, die uns als Verbündete erschienen lange im Kampf gegen die AfD, die diese Militarisierung und diesen Rechtstrend besonders aggressiv vorantreiben. Also die Grünen Hofreiter, der galt ja sogar mal als linker Flügel, oder bei der CDU Roderich Kiesewetter, der galt als Verbündeter beim Verbotsantrag gegen die AfD. Und das halte ich für besonders gefährlich. Also eine Rechtsentwicklung, die von den vermeintlich progressiven Teilen der Gesellschaft getragen wird, halte ich für noch gefährlicher als eine Rechtsentwicklung, die als Rechtsentwicklung sofort zu erkennen ist. Und deswegen war ich in sehr großer Sorge. Und es hat sich ein bisschen gelegt, weil ich finde, dass dieses vermeintlich progressive Spektrum sich in den letzten Jahren seit Ausbruch des Gaza-Kriegs selbst eigentlich demaskiert hat und man auch immer deutlicher bekommt, dass ihr ganzer Menschenrechts- und Völkerrechtsdiskurs nichts wert ist. Aber trotzdem muss man sagen, bei vielen Leuten ist das immer noch nicht angekommen. Es gibt viele Leute, mir begegnet das auch auf Veranstaltungen, junge Studierende, die wahrscheinlich von den Jusos kommen oder von den Grünen kommen und wirklich diesen ganzen Schwachsinn glauben, wir müssen jetzt unsere Freiheiten verteidigen und meinen damit sozusagen die Interessen Deutschlands und die Interessen der deutschen Nation und glauben, man könnte mit reinem Metall die Demokratie verteidigen. Das macht mir wirklich große Sorgen, dass es solche Positionen gibt.
3: Vielleicht können wir mal kurz, dem widmest du dich ja, Raul, in deinem Beitrag im Buch auf die Ebene der zentralen Erzählung oder des ideologischen Narrativs schauen, ja, mit der der ganze Umbau der Gesellschaft auf Krieg gerechtfertigt wird. Du hast da zusammen mit Vanessa Thompson zugeschrieben im Sammelband. Wenn wir mal drauf schauen, wie da die politischen Eliten die Aufrüstung in Europa legitimieren, dann gibt es da aus meiner Sicht zwei ja miteinander verschränkte Erzählungen. Einmal, dass es die ganze Aufrüstung als Abschreckung gegen Putin bräuchte, ja, dass Putin sonst morgen vorm Brandenburger Tor steht. Das wird uns rauf und runter erzählt. Und zweitens, eng damit verknüpft, ist das verpackt in so ein antifaschistisches oder demokratisches Narrativ. Ja, es braucht jetzt Waffen, um unsere Freiheit, die Freiheit des Westens gegen die Autokraten aus Moskau oder auch wahlweise noch aus Peking zu verteidigen. Ja, erstens ist es Quatsch, weil die NATO jetzt schon verteidigungsfähig wäre, ja, wenn man es mal aus der Warte betrachtet, so militärlogisch. Und zweitens ist es Quatsch, weil die selbsternannten Antifaschisten für die Verteidigung des Westens die Demokratie oder das, was Bedingung für sie ist, etwa der Sozialstaat, ja peu à peu selbst abräumen. Und weil sie das Völkerrecht und Menschenrechte ja nur dann hochhalten, wenn es ihnen in den Kram passt. Ja, siehe Gaza, Venezuela oder Iran. So. Genau, Raul, vielleicht kannst du mal erläutern, ihr kritisiert ja quasi dieses Meisternarrativ von der Verteidigung liberaler Werte, ne, und argumentiert, dass da Freiheit und Demokratie eigentlich eher als Feigenblatt herhalten müssen, dass sich Europa zu einem eigenständigen Machtblock hochrüstet. Genau, vielleicht kannst du euer Argument hier mal erläutern.
5: Also ich würde erstmal versuchen, dass wir uns ein bisschen die Argumentation von den Leuten und auch die Protagonisten davon ein bisschen genauer anschauen. Das haben Vanessa Thompson und ich in unserem Beitrag auch versucht. Also ich würde mal sagen, sehr, sehr emblematisch, sehr repräsentativ für diese Art der politischen Erzählung steht beispielsweise der britische Autor Paul Mason, der war vor 10 Jahren noch ein Unterstützer von Jeremy Corbyn vom linken Flügel der Labour Party und hat auch wirklich ein interessantes Buch über eine postkapitalistische Gesellschaft geschrieben und sich dann aber innerhalb dieser 10 Jahre wirklich radikal gewandelt, würde ich behaupten. Stand jetzt die letzten Jahre, gehört ja zum Team um Keir Starmer. Oder eine andere Figur, die in Deutschland vielleicht prägender ist und wichtiger ist, ist Ralf Füchs, der war Leiter der Heinrich-Böll-Stiftung. Und ist seit vielen Jahren Mitleitender des Zentrums Liberale Moderne. Und wie argumentieren die? Also für Füchs ist, glaube ich, relativ klar, Faschismus kommt aus Russland. Deswegen muss man also den Westen militärisch hochrüsten. Für Mason ist es ein bisschen, der macht es ein bisschen intelligenter. Der sagt jetzt nicht einfach, der Faschismus kommt immer von außen, sondern er sagt, es gibt eine autoritäre Achse aus Trump, Xi und Putin und die muss man bekämpfen. Aber auch da ist die Schlussfolgerung, das geht nur, indem man Europa militärisch aufrüstet. Und dahinter steht ja eigentlich der Gedanke, dass der Faschismus als Bedrohung von außen kommt, habe ich schon gesagt. Also entweder in Form dieser despotischen Staaten oder eben als extremistische Bewegung von den Rändern. Und da würde ich schon mal deutlich widersprechen. Also ich glaube, der Faschismus ist von der politischen Mitte viel weniger entfernt als immer unterstellt. Ich würde sagen, der Faschismus will viele Dinge ähnlich wie die Mitte, wie die politische Mitte, aber eben effizienter, radikaler, beschleunigt. Ja, ich würde sagen, es ist eigentlich sowas wie eine Intensivierung der Herrschaft oder eine Intensivierung der bestehenden Logik. Also konkret die deutschen Interessen zu verteidigen, die deutsche Wirtschaft zu stärken, die Armen des globalen Südens draußen zu halten, indem man die Grenzen hochzieht, die Leistungsschwachen abzustrafen, die Klassengegensätze im Inneren zu verschleiern oder zurückzustellen oder auch der Umgang gegenüber sozialen Problemen, dass man da vor allen Dingen Polizeilösungen sucht, also das zu versicherheitlichen. Da würde ich sagen, ist der Übergang zwischen der politischen Mitte und dem Faschismus sehr fließend, ja. Also da würde ich dann also sagen, natürlich macht es einen Unterschied, nicht der Faschismus und die Mitte ist nicht dasselbe, ja, aber da sieht man diese Annahme, der Faschismus kommt als Projekt von außen und stellt diese Ordnung komplett in Frage, ist ein Angriff darauf, dass da wäre ich sehr, sehr skeptisch. Das hat in unserem Beitrag auch Vanessa Thompson nochmal ausführlicher anhand der schwarzen radikalen Tradition nachgezeichnet, die da eigentlich schon seit 100 Jahren darauf hinweist, dass eben ja faschistische Aspekte in den liberalen Gesellschaften tief eingelassen sind. Also im Beispiel der USA zum Beispiel eben dieses Jim Crow-System im Süden, diese Vorstellung, dass es seien komplett getrennte Welten, ist also falsch. Und wenn man das erkannt hat, dann leuchtet natürlich gar nicht mehr ein, wie man den Faschismus an der Grenze stoppen will. Ja, also wenn er aus den gesellschaftlichen Verhältnissen selbst hervorgeht, dann kann man ihn nicht mit der Bundeswehr stoppen. Ich meine, jeder, der eigentlich ein bisschen nachdenkt, müsste da selber drauf kommen, dass die Bundeswehr ungeeignet ist als Instrument im Kampf gegen Faschismus. Aber ich glaube, dass ja viele Leute glauben, muss man es wirklich nochmal sagen, Faschismus geht aus der Mitte kapitalistischer Gesellschaftlichkeit hervor, hat ganz viel mit diesem Wirtschaftssystem zu tun und deswegen kann man den nicht an der Grenze mit einer Staatenarmee stoppen. Das Zweite, was ich auch nochmal erwähnen möchte in dem Zusammenhang, was mir als Widerspruch, als Argument gegen diese Leute ganz, ganz wichtig erscheint, ist der Verweis auf das Menschen- und Völkerrecht. Das habe ich am Anfang schon gesagt. Also 2022 wurde ja sehr viel in der deutschen Öffentlichkeit auch zu Recht über Menschen- und Völkerrecht gesprochen. Da hat man also sehr ausführlich oder sehr intensiv so darauf verwiesen, dass das ein illegaler Krieg der Russlands ist, dass das meinetwegen auch ein imperialistischer Angriffskrieg ist. Da kann man sich dann noch drüber streiten, was man mit Imperialismus meint. Aber das war ja auch gerechtfertigt. Ich bin ja überhaupt nicht in der Position, dass ich den Putinismus verteidigen würde. Aber es ist total interessant, dass dieselben Leute, die 2022 sehr laut waren, und sehr heftige Reaktionen eingefordert haben, Sanktionen, Waffenlieferungen, Kriegsbeteiligung, all das, seit Ende 2023 eigentlich dann verstummt sind, als der Gaza-Krieg losging oder die Überfälle der USA sich gehäuft haben. Also Venezuela, Kolumbien, vergessen, da haben sie auch mehr als 100 Leute umgebracht. Kuba, seit über 7 Monaten mittlerweile eine totale Ölblockade, eigentlich ein Riesenskandal, wird auch kaum thematisiert, finde ich, müsste jeden Tag Schlagzeile in den Zeitungen sein, dass dann Land und die Bevölkerung wirklich systematisch ausgehungert werden, sterben jetzt auch Leute schon in Krankenhäusern wegen dieser Totalblockade oder jetzt der Angriff auf den Iran. Und da sind diese ganzen Antifaschisten, in Anführungszeichen natürlich Antifaschisten, der politischen Mitte total still gewesen. Die haben da entweder gar nichts zugesagt oder sogar gerechtfertigt. Ralf Füchs hat die israelische Kriegführung gerechtfertigt. Roderich Kiesewetter, ich habe schon gesagt, CDU-Mann, den wir vor ein paar Jahren als für einen möglichen Verbündeten gehalten haben im Kampf gegen die AfD, sage ich jetzt mal wir, also ich jetzt nicht persönlich, aber Teile der außerparlamentarischen Linken, der hat den Angriff auf den Iran gerechtfertigt, mehrfach im Fernsehen und im Rundfunk. Und daran wird sehr, sehr deutlich, dass diese Leute an Völkerrecht und Menschenrecht eigentlich kein Interesse haben, zumindest dann kein Interesse mehr haben, wenn es den eigenen geopolitischen und wirtschaftlichen Interessen nicht mehr entspricht. Also es gibt natürlich nach wie vor schon auch wichtige Unterscheidung, wie gesagt, also weil einem das immer vorgeworfen wird, wenn man auf dieses Phänomen der Faschisierung hinweist, dann wird einem schnell vorgeworfen, man wäre nicht in der Lage zu unterscheiden zwischen der CDU oder zwischen den Grünen und der AfD. Natürlich gibt es gewaltige Unterschiede, aber es gibt eben auch Dinge, wo Tendenzen auch gerade zusammenfließen. Und diese Militarisierung ist ein solcher Aspekt. Da ist natürlich völlig richtig, dass die AfD für andere Akteure spricht oder für Bündnisse mit anderen Akteuren spricht. Aber die sind natürlich auch begeistert davon, dass jetzt aufgerüstet wird. Die wollen auch mehr Militärausgaben. Und an dem Punkt können die unterschiedlichen politischen Spektren in Deutschland eine gemeinsame Rechtsentwicklung hinlegen. Und da müssen wir viel massiver darauf hinweisen und auch viel massiver gegenhalten. Deswegen bin ich auch so skeptisch bei den Vorstellungen, dass man mit SPD und Grüne diesen Rechtstrend stoppen könnte. Also das kann ich im Moment überhaupt nicht erkennen, dass diese Parteien und auch nicht ihre Mitgliedschaft da wichtigen Widerstand bereit sind zu leisten gegen diese Aspekte der Rechtsentwicklung. Gegen andere sehr wohl, aber gegen diese Aspekte der Rechtsentwicklung überhaupt nicht.
3: Vielleicht können wir gleich tatsächlich das wäre jetzt schon die perfekte Überleitung, um auf Formen der Verweigerung und auch Formen des Widerstands gegen zum einen Rüstungsstaat und auch Sozialkahlschlag darauf zu sprechen kommen, auf die Sozialproteste der Linkspartei, aber zum Beispiel auch die Anti-Wehrpflichtsproteste, ne, der Schulstreiks, aber auch vielfältige andere Formen der antimilitaristischen Verweigerung. Vielleicht würde ich aber gern nochmal kurz mit euch, bevor wir das machen, auf die Folgen nach innen, sage ich mal, dieser Kriegsertüchtigung oder dieses Kriegsregimes, wie ihr es an einer Stelle in eurem Buch nennt, darauf zu sprechen kommen.
4: Ja.
3: Denn die sind natürlich auch tiefgreifend, ne? Also Sozialkürzungen und Aufrüstung hängen eng zusammen, aber auch eben die Kriegsertüchtigung der Köpfe, ja, und der Herzen spielt eine Rolle. Vielleicht mal, Chrissy, weil euer Sammelband auch sich tatsächlich dieser Frage der Folgen nach innen hin von Militarisierung und Aufrüstung sich widmet, den möglichen Folgen dann auch für die weitere Aushöhlung der Demokratie und die weitere Faschisierung. Ja? Also ich meine, diesen neoliberalen Hammer oder dieser neoliberalen Horrorshow, die uns da von Schwarz-Rot präsentiert wird, ich meine, das ist ja quasi ein Wasser auf die Mühlen der Faschos wiederum nach innen. Ne? Also das, was uns da aufgetischt wird und hängt eng zusammen mit der Aufrüstung und den Kosten, die mit der Aufrüstung verbunden sind. Ja. Genau, also vielleicht mal aus deiner Sicht, wie strukturiert vielleicht das, was ihr da Kriegsregime nennt oder diese Kriegsertüchtigung vielleicht auch unsere Gesellschaften? Ja,
4: ich würde das vielleicht einmal gerade noch versuchen irgendwie zu umreißen, was wir damit meinen, wenn wir sagen Kriegsregime, weil das gerne missverstanden wird. Und was wir nicht meinen, ist ein Regime in einem politischen Sinne wie in einer Militärjunta oder so, wie in Lateinamerika. Wir meinen auch nicht ein Regime in dem Sinne von einem Akkumulationsregime. Also wenn wir sagen Kriegsregime, meinen wir nicht oder nicht nur eine Kriegswirtschaft oder irgendwie eine Umstrukturierung von Volkswirtschaft, sondern was wir versuchen mit dem Begriff zu beschreiben, ist eigentlich eine Umstrukturierung von Herrschaft in der Logik des Krieges. Da gibt es auch einen Beitrag im Sammelband von Raúl Sánchez Cedillo, der das nochmal ein bisschen erläutert und erklärt. Ich stelle mir das immer ein bisschen vor wie so ein Herrschaftsknäuel, wo sozusagen der Krieg eigentlich in der Mitte ist und alle sozusagen Stränge so ein bisschen da reinfließen. Das Ganze natürlich nicht widerspruchsfrei. Und auch nicht ohne Widerstand. Also wir gehen sozusagen nicht davon aus, dass das eine komplett gegessene Sache ist, dass jetzt alles komplett autoritär nur noch in der Logik des Krieges funktioniert. Was wir aber schon sagen, oder das ist die These, die wir im Buch aufstellen, ist, dass das eben Gesellschaften, so wie du es jetzt gerade auch in der Einleitung schon gesagt hast, dadurch quasi strukturiert werden. Wir denken, dass das umfasst auf jeden Fall ein Denken und eigentlich auch ein Handeln ein bisschen in der Logik von Polen, also von Gut und Böse, Freund und Feind, Innen, Außen, Mann, Frau und so weiter, dass eigentlich sozusagen die gesellschaftlichen Pole irgendwie darin extremer werden, was auch bedeutet, dass sich darin eine Form von, gesellschaftlicher Aushandlung ändert. Und ich finde, das hat man schon auch seit 2022 und insbesondere seit dem 7. Oktober und allem, was danach passiert ist in Gaza, gemerkt, dass sich sozusagen einerseits die Debattenräume krass verengen und andererseits aber auch auf den Straßen sozusagen die Möglichkeiten, überhaupt Protest zu artikulieren, viel krasser eingeschränkt worden sind. Mhm. Und dass sich eben, wir nennen das im Buch immer so ein bisschen den dritten Pol, also das eigentlich so, das Finden, das gemeinsame Suchen in der Gesellschaft nach irgendwie einer dritten Position, die vielleicht nicht entweder oder ist, sondern die irgendwie auch ein Denken mit einem Und zulässt und damit auch ein Denken in Widersprüchen irgendwie zulässt, dass das verschwindet. Genau, und das halt verknüpft, glaube ich, das sollte man, denke ich, auch noch erwähnen mit, irgendwie einer krassen Instrumentalisierung, würde ich sagen, auch von Angst, also einer politischen Instrumentalisierung von Angst. So, Leute sind unsicher, Leute haben Angst. So, ich würde auch sagen, sie haben in der Klimakrise und im Krieg auch berechtigterweise Angst davor. Was natürlich, auf eine Art und Weise auch durch diese ganzen sozialen Kahlschläge, die du jetzt gerade schon genannt hast, auf eine Art auch noch verstärkt wird. Also Leute fühlen sich unsicherer, weil sie de facto unsicherer und prekärer leben. Und ich finde, damit kann man sich auch ein bisschen aus dieser Logik befreien, das haben wir auch viel diskutiert, auch im Vorfeld und diskutieren das auch immer noch, inwiefern man eigentlich von einem kausalen Zusammenhang sprechen kann. Also sozusagen passieren eigentlich die Sozialkürzungen gerade, weil es höhere Rüstungsausgaben gibt, oder passieren die Sozialausgaben sowieso, weil es halt irgendwie das neoliberale Sparprogramm von irgendwie Merz und Co. ist. Und da würde ich halt sagen, da geht es uns im Buch gar nicht drum, da irgendwie einen kausalen Zusammenhang herzustellen, zu sagen, das eine passiert, weil das andere passiert, sondern Fakt ist, die Dinge passieren halt zusammen. Und es fügt sich sozusagen ein in eine gesellschaftliche Dynamik, sozusagen, in denen es bestimmten Narrativen und bestimmten Deutungsmustern einfacher fällt, irgendwie hegemonial zu werden. Und ich würde auch sagen, das wäre dann vielleicht noch so ein bisschen der zweite Teil. Und ich meine, wir hatten das im Vorgespräch, glaube ich, auch schon mal so ein bisschen angerissen, Raul, dass für mich zumindest, wenn man Krieg und Militär irgendwie als gesamtes gesellschaftliches Verhältnis begreift, dann geht das immer auch einher mit irgendwie einer bestimmten Form von Härte, von Disziplinierung, von Zentralisierung, die halt nicht sozusagen nur in einzelnen Bereichen funktioniert, sondern die sich natürlich irgendwie weiterträgt in andere gesellschaftliche Verhältnisse, weil sich Gesellschaft eben nicht in ihre einzelnen Teile zerlegen lässt. Und dann halt schon die Frage ist, wenn sozusagen Militarisierung das große Thema ist, gerade unserer Zeit, dann was bedeutet das sozusagen für die Gesellschaft, in der wir leben? Also für feministische Politik, für antirassistische Politik und so weiter, wenn quasi diese ganzen Sachen eigentlich gerade Gesellschaft umstrukturieren.
5: Wobei, also ich bin eigentlich von dem Begriff des Kriegsregimes nicht so überzeugt und finde, genau da an der Stelle kann man das ganz gut auch zeigen, was so problematisch dran ist. Also diese Vorstellung ist ansonsten ja immer, eine militärische Gesellschaft wird männlicher, härter, preußischer. Und da können wir ja jetzt beobachten, dass es Formen oder Bilder des Soldatischen gibt, wo die Drohnen fliegen und am Computer sitzen und auch überhaupt nicht mehr athletisch aussehen müssen. Und wir haben das jetzt auch schon bei anderen Konflikten erlebt, dass, was weiß ich, die israelische Armee sich queer präsentiert, also auch bestimmte Männerbilder nicht unbedingt reproduziert. Also ich glaube, da ist es nicht so eindeutig. Und ich würde aber sagen, was auf jeden Fall eindeutig ist, ist, dass wenn sozusagen das gemeinsame Interesse gegen einen äußeren Feind oder gegen eine andere Nation formuliert wird, dass dann alles andere so zurücktreten muss und vor allen Dingen eben die wirtschaftlichen, die Sachen, die sich wirtschaftlich äußern. Also ich habe schon gesagt, also die Diversität, die sexuelle Diversität ist offensichtlich kein Problem, das einzubauen. Das können also auch, man kann militaristisch und trotzdem queer auftreten bis zu einem gewissen Grad. Aber was auf jeden Fall nicht geht, ist hohe Sozialausgaben zu haben und hohe Militärausgaben. Und das ist natürlich das, was wir ganz stark gerade erleben, dass uns erklärt wird, dass wir alle den Gürtel enger schnallen müssen. Und an dem Punkt, ich würde jetzt auch nicht dafür plädieren, dass man jetzt in allen Bewegungen immer den Antimilitarismus hervorkehren muss. Also jede Bewegung muss auch selber ihre eigene Sprache und ihre eigenen Ziele formulieren und finden. Aber was natürlich schon wichtig ist, immer wieder auch darauf hinzuweisen, dass das miteinander zu tun hat. Und ein Grund, warum sich die Beschäftigten und die Gewerkschaften so viel bieten lassen gerade, hat natürlich auch damit zu tun, dass viele diesen komischen Militarisierungsdiskurs akzeptiert haben und auch der Meinung sind, dass man aufrüsten muss, weil das angeblich die Sicherheit erhöht. Also mit lauter Fragezeichen, was ist das für eine Sicherheit? Gegen wen wird da was gesichert? Naja.
3: Oder weil es noch irgendwie ein paar Industriearbeitsplätze erhält, ne? Weil genau. Angesichts des China-Schocks und die deutschen Autohersteller und die blockierte grüne Transformation steckt jetzt das deutsche Kapital in der Krise, vor allem die Autokonzerne. Und da findet man es ja vielleicht auch super, dass man jetzt da noch ein paar Panzer oder irgendwelches Material zuschießen kann. Und ein paar privilegierte beschäftigte Ingenieure zum Beispiel, die sich jetzt in den neuesten Startups verdingen oder eben auch da in der bei den Rüstungskonzernen, ja, die sind auch Teil, ja, dessen, würde ich sagen.
5: Also dieses Projekt, da muss man darauf hinweisen, weil es, glaube ich, noch gar nicht so verbreitet ist, das angekommen ist. VW Osnabrück, das soll umgebaut werden zu einem gemeinsamen mit einem israelischen Rüstungsunternehmen, zu einer Produktionsstätte für Rüstungsgüter. Also da sind wirklich skandalöse Entwicklungen im Gang und da gibt es bisher wenig Widerstand von den Gewerkschaften und von den Beschäftigten. Völliges Versagen befürchte ich, weil wenn man da nicht sich gegen mobilisiert, ich meine, was ist wichtiger für Arbeiterinnen und Arbeiter als das Leben ihrer Kinder, also dass da eine Gewerkschaft nicht aufwacht, das ist mir echt schleierhaft.
4: Ich würde vielleicht noch eine Sache ergänzen.
3: Gerne.
4: Nur weil du das jetzt gerade gesagt hast, Raul, auch mit sozusagen irgendwie einem Queering oder einer bunten Bundeswehr, das stimmt natürlich, aber ich finde, es gibt schon auch noch eine andere sozusagen feministische Perspektive, aus der heraus das eigentlich nicht sozusagen vereinbar ist und das ist genau, sind genau die Sozialkürzungen, also sozusagen wen treffen eigentlich diese ganzen Kürzungen so? Das treffen natürlich irgendwie die Marginalisierten, die Schwächsten, Frauen oder also ne, sozusagen Care, Fürsorge, Tragende und so weiter. Und ich finde sozusagen aus der Perspektive heraus, wenn man es dann tatsächlich miteinander in Verbindung bringt, also wenn man quasi diesen Zusammenhang herstellt, dass beides zusammen nicht funktionieren kann, Sozialausgaben und Rüstungsausgaben zu erhöhen, dann finde ich, gibt es da tatsächlich, also mit allen Ambivalenzen, da gebe ich dir recht, aber ich würde trotzdem sagen, das sind eigentlich, ist da sozusagen ein Gegensatz oder ein Widerspruch, der sich, glaube ich, nicht gut auflösen lässt und den man, glaube ich, auch deutlicher formulieren muss, vielleicht.
5: Mhm. Ja, total. Ich wollte auch nicht sagen, dass jetzt, natürlich bleiben das, Militarisierung bleibt immer antifeministisch und auch immer letztlich antiqueer, aber zumindest diskursiv gelingt es ja manchen Armeen, das einzubauen. Und da ist eben gerade dieses israelische Beispiel schon auch ein bisschen erschütternd, finde ich. Also dass das als Argument verwendet wird für die israelische Armee, dass in Israel angeblich Homosexualität weniger verfolgt wird oder nicht verfolgt wird und dass das ein Argument wäre für die IDF. Ich meine, das sind ja für Leute, die ernsthaft queere Theorie und Politik machen, haarsträubende Argumente, aber es sind Argumente, die in Teilen der schwulen Szene, glaube ich, ganz gut ankommen. Und deswegen habe ich das gesagt, aber du hast natürlich völlig recht. Also das ist, bedeutet auf keinen Fall, also natürlich bedeutet Militarisierung auch eine Verschärfung von heterosexistischen Bildern und Normen.

0: Hallo, zurück zum anarchistischen Radio. Ihr hört heute ein Gespräch beim Dissens-Podcast mit Chrissy vom HerausgeberInnen-Kollektiv der IL Frankfurt vom Buch Verweigert Euch und Raoul Zelig, der mit Vanessa Thompson gemeinsam einen Beitrag für dieses Buch verfasst hat. Im zweiten Teil des Gesprächs geht es um Widerstand gegen Krieg und Militarisierung, warum verschiedene Strategien gegen Militarisierung gleichzeitig angewendet werden sollten und warum Desertion so wichtig ist. Viel Spaß!
1: Ja, also aus meiner Sicht muss man um diesen breiten Konsens, der natürlich auch durch diese mediale Dauererzählung und durch diese parlamentarische Überrepräsentation, du hast ja schon gesagt, Raoul, die Grünen und die SPD, die da voll drauf eingeschwenkt sind. Und es war letztendlich ein sozialdemokratischer Kanzler, eine Partei, die in Willy Brandts Tradition steht, der diese Zeitenwende am Ende ausgerufen hat. So. Aber ich glaube, das müssen wir noch viel mehr und immer wieder pushen. Ne? Also, dass erstens diese Aufrüstung nichts mit einem realen Bedrohungsszenario zu tun hat. Ja? Also, dass Russland jetzt tatsächlich irgendwie am Brandenburger Tor übermorgen stehen könnte, sondern eben, wie du es ja auch schon beschrieben hast, ja, mit Großmachtprojektionen, sei es in einem transatlantischen Bündnis als Juniorpartner mit den USA oder sei es eben eigenständiger. Ne? Gibt es ja auch Fraktionen innerhalb Europas, die da mehr strategische Autonomie, aber eben halt auch als militärischer und geopolitischer Block und jetzt irgendwie nicht als Friedensprojekt oder so, wie man es jetzt irgendwie zum Beispiel linkerseits dann fordert, dass die Europäische Union sich darauf ausrichten müsste. Das ist der eine Punkt, finde ich, und der andere ist irgendwie, es wird auf eurem Nacken passieren oder es passiert jetzt schon auf eurem Nacken. So, ne? Also ist diese Verbindung von Rüstungsstaat und sozialem Kahlschlag. Also ja, Inga Solti hat das hier gesagt, ja, es ist eine Entscheidung, die wir zu treffen haben und die passiert jetzt gerade. Und wenn wir nicht aufbegehren, dann befinden wir uns morgen im Rüstungsstaat und bis 2035 sollen sie 200 Milliarden im Jahr ausgeben. Und das checken, glaube ich, auch nicht so viele Leute, dass 5% des BIPs, also nicht 5% des Haushalts, sondern 5% des fucking BIPs, ja. Und da wird der Druck, der ja jetzt schon da ist auf Gesundheit, Pflege, Rente und so weiter, und das wird auch nochmal alles mehr zunehmen, ja. Und das ist quasi eine Entscheidung zwischen Kitas, Krankenhäusern oder Panzern, die uns da jetzt aufoktroyiert wird. Und mein Gefühl ist vielleicht so ein bisschen, dass das vielleicht auch noch da am ehesten der Hebel ist, wo sich dann vielleicht auch in dieser Dynamik des sozialen Kahlschlags vielleicht auch mehr Widerstand oder Mehrheiten für Widerstand organisieren lassen können, wenn man, glaube ich, diese Sachen miteinander auch in Verbindung bringt. Weiß nicht, wie ihr da drauf schaut, ob das jetzt in der Dynamik dieses Kahlschlags, den wir da erleben, ob das auch nochmal ein Fenster öffnet für die Linke und was es da eurer Ansicht nach bräuchte, um ja dieses Fenster dann auch zu nutzen, ja, also um tatsächlich mehr Leute da auch für eine linke Perspektive, eine Friedenspolitik, aber auch eine linke Perspektive auf den Sozialstaat zu mobilisieren. Wir haben ja jetzt Sozialproteste gesehen der Linkspartei ab Anfang Juni. Da war das Echo noch ziemlich verhalten für meinen Eindruck. Und am Anfang, Stichwort, das im Sammelband die Forderung vorkommt, okay, man sollte jetzt alle Kämpfer auch, ne, zumindest auf die antimilitaristische Frage oder auf die Frage der Militarisierung rückbeziehen. Klima, Soziales, feministische Kämpfe und so weiter. Das hat dort am Anfang keine Rolle gespielt, ne, die Aufrüstung.

0: Richtung bei den Sozialprotesten. Jetzt beim Parteitag war mein Eindruck, da gab es ja auch einen Beschluss zu, okay, diese Dinge miteinander zu verbinden, ja, also Aufrüstung und Sozialkahlschlag. Also meine Frage an euch, seht ihr zum einen, dass das vielleicht der Punkt ist, wo Leute zur Einsicht kommen, ja, und wo sich vielleicht noch mehr intervenieren lässt von links, und wenn das so ist, wie muss man es angehen? Ja. Und wie blickt ihr vielleicht auf die Sozialproteste, ja, der Linkspartei, die ja gegenwärtig angesichts von Bewegungsschwäche irgendwie der einzige Player ist, der überhaupt was auf die Straße gebracht hat? So, ja.
1: Naja, ich glaube, alles irgendwie, was gerade so ein bisschen an Bewegung passiert, gibt mir erstmal Hoffnung. Und ich finde, also genau, und Mut irgendwie, dass es diese Sozialproteste jetzt gibt, auf, wir machen jetzt irgendwie unseren nationalen Sozialstaat besser. Die ist, glaube ich, vorbei. Und ich glaube, das ist auch sozusagen so ein bisschen unsere These, in der oder aus der heraus wir schreiben, eigentlich zu sagen, in sozusagen diesen ganzen Umstrukturierungen, die gerade global passieren, und die sich natürlich irgendwie national unterschiedlich ausprägen, steckt eigentlich auch eine Möglichkeit, nämlich eine neue Art und Weise oder eine neue Lebensweise irgendwie zu formulieren oder zumindest mal wieder denkbar zu machen, die halt nicht, naja, irgendwie auf Ausbeutungs- und Herrschaftsverhältnissen irgendwie beruht. Und dass das eigentlich auch mal die Aufgabe von der Linken war, und das Selbstverständnis von der Linken war, dass man dafür kämpft. Und ich glaube, das habe ich in den vergangenen 4 Jahren in vielen Protesten, die so passiert sind, vermisst, weil ich mir denke, so, ja, natürlich ist es bequem, jetzt irgendwie in der deutschen Arbeiterklasse, weiß ich nicht, irgendwie sichere Arbeitsplätze und eine gute Gesundheitsversorgung zu versprechen, das ist ja auch richtig. Also es geht ja überhaupt nicht darum, dass die Leute sozusagen diese Forderungen, dass die irgendwie illegitim sind oder so. Aber ich glaube, man kann da halt nicht stehen bleiben, weil alles, was wir jetzt irgendwie in den letzten, spätestens in den letzten 4 Jahren erleben, eigentlich zeigt, dass es halt so nicht weitergeht und dass, wenn man das nicht schafft, darin irgendwie eine transnationale Perspektive zu formulieren, man eigentlich, würde ich sagen, zwangsläufig wieder in der Logik endet von Abschottung und von Krieg und in Zukunft auch noch mehr als jetzt ohnehin schon von einem Kampf um Ressourcen, die es halt auch braucht, um irgendwie diesen Lebensstandard hier halt aufrechtzuerhalten. Und ich glaube, es ist wahrscheinlich auch immer ein bisschen so ein moralisches Argument, aber ich finde es, glaube ich, trotzdem richtig, das zu machen und zentral das immer wieder zu betonen. Und das würde ich mir eigentlich, das wäre so mein Wunsch oder meine Hoffnung an die Sozialproteste und an die Gewerkschaften vor allem, sozusagen ihre Position nicht auf dem Rücken von Gesellschaften anderswo auszutragen. Und ich glaube, da steckt eigentlich eine große Chance drin, die man jetzt nutzen müsste. Ich weiß nicht, ich muss immer so an ein Zitat von, ich weiß gar nicht, ob die das bei dir im Podcast gesagt hat, Lukas, oder woanders, aber von Natascha Strobel denken. Da ging es um auch Faschisierung oder so, aber die hat so eine Formulierung benutzt, die ich so ganz interessant fand. Die meinte so, alle haben verstanden, also wirklich alle haben verstanden, dass die Tube einfach leer ist. So, also so, wie es halt die letzten Jahre funktioniert hat, wird es einfach nicht weitergehen. So, das heißt, man muss irgendwie einen neuen Modus darin finden, sich als Gesellschaft zu organisieren. Und ich glaube, das ist sozusagen der Punkt, den wir darin setzen können, dass in dieser ganzen Unstrukturierung und Unsicherheit eigentlich eine Chance auch für Linke liegen könnte, eine neue Idee irgendwie zu formulieren.
2: Ich finde aber schon auch total wichtig, dass Menschen für soziale Sicherungssysteme kämpfen und in Verteidigung bestehender sozialer Sicherungssysteme kämpfen. Das ist tatsächlich auch immer so ein ganz schmaler Grat. Also ich zucke immer zusammen, wenn jemand sagt, wir müssen unseren Sozialstaat oder einen Wohlfahrtsstaat verteidigen, weil dann habe ich genau die Assoziation, die du gerade angesprochen hast, nämlich wenn man den Wohlfahrtsstaat verteidigt, dann macht man Schotten dicht. Und das ist keine linke Position. Eine linke Position ist, Gleichheit und egalitären Zugang zu Rechten zu verteidigen. Aber zum Zugang zu sozialen Rechten gehören natürlich auch die sozialen Sicherungssysteme und natürlich für die Beschäftigten auch die Verteidigung von Arbeitsplätzen, wo man einigermaßen okay Arbeitsbedingungen erkämpft hat. Also deswegen, man muss natürlich unbedingt Beschäftigte unterstützen dabei, dass ihre Arbeitsplätze erhalten bleiben. Und man muss sie aber auch darin ermutigen, für sinnvolle Arbeitsplätze und Produktionsverhältnisse zu kämpfen. Also die Beschäftigten haben ja selber auch keinen Bock drauf, Panzer zu bauen. Die bauen ja auch lieber was Sinnvolles. Zumindest die meisten Beschäftigten, wenn sie anfangen, drüber nachzudenken, ziehen das natürlich vor. Also man sollte hier nicht mit dem Finger aufeinander zeigen, sondern wir müssten viel aktiver aufeinander zugehen und vorsichtig sein mit der Unterstellung, dass jemand sozusagen auf jemand, der seinen sozialen Lebensstandard verteidigt, dass der das auf den Rücken von anderen macht. Weil man darf auch nicht vergessen, ein Industriearbeitsplatz ist ein extremes Maß an Ausbeutung. Selbst da, wo sie gut bezahlt sind, in der deutschen Automobilindustrie, gibt es tatsächlich für die Kernbelegschaften gute Löhne noch, aber erkämpfte gute Löhne und gleichzeitig ein ungeheuer hohes Maß an Ausbeutung, Verdichtung der Arbeit. Und insofern sollten wir sehr, sehr vorsichtig sein, wenn wir mit den Leuten oder über Leute sprechen, zu unterstellen, dass da irgendwelche Privilegien verteidigt werden. Aber ansonsten gebe ich Chrissy völlig recht. Ich glaube, dass das eigentlich auch eine Chance eröffnet, weil immer deutlicher wird, dass diese Verhältnisse, diese kapitalistischen Verhältnisse in mehrer Hinsicht auf große Katastrophen zulaufen. Also beim Klimawandel erleben wir es gerade wieder. Wir erleben gerade wieder, dass die nationale Konkurrenz der Standorte, dass die ganz schnell umschlägt in militärische Konflikte. Also eine alte These der Imperialismus-Theorie aktualisiert sich auf neue, dass Länder und Unternehmen, die eine Zeit lang sehr gut miteinander kooperieren können, plötzlich in eine militärische Dynamik hineinlaufen, weil sie um Ressourcen und Märkte konkurrieren. Also da sieht man, dass dieses Wirtschaftssystem, das uns immer so als alternativlos verkauft wird, wirklich keine Alternative bietet und vor allem auch keine Zukunftsperspektive bietet. Und dass es deswegen notwendig ist, über grundsätzlich andere Verhältnisse nachzudenken. Und ich glaube, das ist auch ganz wichtig, wenn wir eben so dieses Szenario des wachsenden, des erstarkenden Faschismus vor Augen haben. Also wenn wir den Faschismus stoppen wollen, dann müssen wir wirklich über grundlegende Alternativen des sozialen und ökonomischen Systems nachdenken. Oder nicht nur nachdenken, sondern die aufbauen. Und das beinhaltet natürlich auch, das über die Grenzen hinweg zu tun. Also es ist kein nationalstaatliches Projekt, sondern die Belange der Menschen von unten und die gleichen Rechte der Menschen lassen sich nur jenseits der Nationalstaaten verteidigen, über die Nationalstaaten hinweg. Und gerade dieses Militarismusproblem oder Militarisierungsphänomen wirft das ja auch auf. Also wir brauchen die gemeinsamen Kämpfe von Leuten in verschiedenen Nationalstaaten, die sich gemeinsam ihren Eliten verweigern. Ja, also dass die deutsche Arbeiter oder die internationale Arbeiterbewegung 1914 nicht geschafft hat, nämlich sich grenzübergreifend zu verweigern, zu sagen, ich ziehe doch nicht für euch eure Interessen in den Krieg. Diese Haltung müsste jetzt erarbeitet werden, grenzüberschreitend zu vermitteln. Wir brauchen eine Internationale der Menschen, die desertieren, die sich den nationalen Eliten verweigern und eben sagen, warum sollte ich als einfacher Mensch in der Ukraine auf einen einfachen Menschen in Russland oder umgekehrt schießen? Beziehungsweise umgekehrt ist jetzt wahrscheinlich richtiger zu sagen. Also man braucht Bewusstsein in der russischen Bevölkerung darüber, dass man sich den Eliten verweigert. Und wir brauchen das natürlich auch bei uns. Wir brauchen auch bei uns ein Bewusstsein dafür, dass diese ganze Panikmache gegen Russland nicht das Interesse von uns einfachen Menschen in Deutschland ist, sondern ein geopolitisches Interesse unserer Wirtschaftseliten oder unserer politischen Eliten. Hm.
1: Naja, ich würde auch nochmal darauf hinweisen, dass die Frustration, die ich eben geäußert habe, sich nicht gegen die Leute richtet, die unter prekären Bedingungen arbeiten und erleben, dass die irgendwie für ihren eh schon ja irgendwie teilweise sehr beschissenen Lebensstandard irgendwie protestieren und kämpfen, finde ich total nachvollziehbar und total gut. Und ich sehe schon auch, dass teilweise sozusagen Leute in diesen Situationen auch einfach vielleicht andere Probleme haben, weil sozusagen Krieg hier eben noch nicht so eine große Rolle vielleicht im Alltag spielt, abseits von irgendwie einer bestimmten Präsenz oder bestimmten Diskursen oder so. Aber ich glaube, wenn man jetzt irgendwie Pflegekraft im Krankenhaus ist und irgendwie die ganze Zeit buckelt, dann sind das vielleicht auch nicht die Sachen, die irgendwie gerade ja primär die größte Rolle spielen, sondern meine Frustration richtet sich eigentlich eher gegen die Gewerkschaften, die das nicht hinbekommen, diesen Zusammenhang irgendwie teilweise klarer zu machen, gerade bei den Großen. Naja, und ich meine, wer sind wir auch als IL uns hinzustellen und zu sagen, so, ihr müsst jetzt eine antimilitaristische Bewegung sein. Das ist ja eher ein Vorschlag sozusagen, vielleicht darin auch was Gemeinsames zu finden und sozusagen die Hoffnung, dass das halt wieder einen linken Konsens geben kann, indem man halt, naja, irgendwie Gewaltverhältnisse ablehnt. Und ich glaube, wenn Leute das grundsätzlich überzeugend finden, dann hätte man vielleicht auch wieder einen Raum, in dem man über bestimmte Positionen vielleicht auch besser streiten kann, weil den gibt's halt gerade nicht. Und ich glaube, den bräuchte es alle. Also es ist weniger eine Frage von, es müssen jetzt alle Bewegungen antimilitaristische Bewegungen sein, sondern was ist denn aber vielleicht sozusagen ein Konsens, unter dem wir uns da verbinden könnten oder so. So würde ich es vielleicht eher umformulieren. Und nicht so, das kommt mir sehr von oben sonst vor. Auch wenn ich sehe, dass die Formulierung im Buch da vielleicht das auch hergegeben hat, irgendwie diese Absolutheit.
2: Also ich wünsche mir natürlich auch, dass die alle Bewegungen antimilitaristisch sind. Ich glaube, politische Klarheit ist natürlich immer hilfreich. Auch so Bewegungen, die Dinge klarer haben, können auch besser kämpfen und besser Erfolge erzielen. Insofern wünsche ich mir das natürlich. Aber ich habe vorhin, glaube ich, nur gesagt, dass Bewegungen ihre eigenen Forderungen, ihre eigene Sprache finden müssen und dass sich das nicht so verordnen lässt. Also wenn sich jetzt tatsächlich aus den Sozialverbänden oder aus den Jugendeinrichtungen oder aus dem Pflegesektor oder in den Krankenhäusern eine Bewegung entsteht gegen die Sozialkürzung und gegen dieses Kürzungspaket der Bundesregierung, dann müssen die Leute selber entscheiden, was sie reinschreiben und die das tragen, diese Bewegung tragen. Wenn die Leute den Antimilitarismus nicht nach vorne stellen, dann kann man das nicht sozusagen von außen einfordern. Also ich glaube, es ist auch wichtig, dass soziale Kämpfe ihren eigenen Fokus entwickeln. Das wollte ich vorhin mal sagen. Aber ich sehe natürlich unbedingt, dass Linke für die Verknüpfung auch arbeiten müssen und auch in ihrer Argumentation auch darauf hinweisen müssen, wie verknüpft das ist. Und das ist über die Haushaltsfrage natürlich verknüpft, aber auch in vielen anderen Hinsichten. Dass der Militärhaushalt über die Kürzungen finanziert wird, darüber ist es notwendigerweise verknüpft, aber es ist auch über andere Aspekte verknüpft. Und deswegen bin ich natürlich auch einverstanden damit, dass man antimilitaristisch argumentieren muss, unbedingt.
0: Da sehen wir auch schon vielfältige Formen der Verweigerung.
2: Ja.
0: Also wir sehen ukrainische SoldatInnen, die desertieren en masse. Und ich glaube, die EU hat jetzt gerade wieder den Schutz von ukrainischen Männern etwa eingeschränkt. Ne? Auch ein Unding, weil es auch etwas ist natürlich, was den Krieg wiederum potenziell auch verlängert. Ein Abnutzungskrieg, der schon so viele Opfer gefordert hat. Wir sehen auch die Schulstreiks, hatte ich schon erwähnt, gegen die Wehrpflicht. Gruppen, die auch Rüstungsproduktion sabotieren etwa. Hätte mich mal euer Blick interessiert, wie blickt ihr auf das gegenwärtige Feld von antimilitaristischem Widerstand und was sind aus eurer Sicht vielleicht auch wichtige Hebel, ja, um den Zeitgeist, den wir jetzt gerade haben, wie er ist, den vielleicht auch nochmal zu verschieben ein bisschen?
1: Naja, also genau, ein paar hast du jetzt ja auch schon genannt. Ich finde Schulstreik auf jeden Fall oder die Schulstreiks, die irgendwie stattgefunden haben, gegen die Wehrpflicht geben mir richtig viel Hoffnung. Ich würde mir, glaube ich, wünschen, dass man das noch schafft, besser zu verknüpfen mit zum Beispiel der Situation von Desertierenden aus der Ukraine, aber auch aus Russland, die nämlich gar nicht anerkannt werden, gerade als Deserteure. Und das ist ja eigentlich, würde ich denken, ein mega cooler Anknüpfungspunkt wäre irgendwie eine Form von Schulstreik, der erstmal, würde ich sagen, so was sehr Nationales irgendwie ist, den irgendwie mehr zu transnationalisieren und sozusagen diese Forderung oder diese These, die wir da im Buch aufstellen, quasi zu sagen, was wir eigentlich wollen. Du hast es eben nochmal auch in deinen Worten gesagt, Raul, das fand ich ganz schön, die Internationale der Desertierenden, dass man da versucht, das sozusagen noch mehr zu verbinden und irgendwie mehr abzuholen. Und ich glaube, insgesamt bin ich gar nicht so Fan davon, so, wir hatten gestern Abend eine Veranstaltung, wo dann irgendwie die Frage kam, aber was braucht es denn jetzt und sind irgendwie unterschiedliche antimilitaristische Praxen, stehen die nicht teilweise auch im Widerspruch zueinander, wenn man jetzt irgendwie so in Richtung Sabotage denkt oder irgendwelche antimilitaristischen Camps oder so, holt man damit jetzt wirklich die gesellschaftliche Mehrheit ab? Und ich glaube, was ich mir mehr wünschen würde, ist, die Sachen nicht so gegeneinander auszuspielen. Also ich glaube, es braucht den Schulstreik, es braucht irgendwie die rheinmetallentwaffneten Camps, von denen jetzt das nächste in Köln sein wird im September. Es braucht, weiß ich nicht, es braucht Sammelbände, es braucht Bücher, es braucht Debattenbeiträge, es braucht irgendwie eine Auseinandersetzung in der Linkspartei. Was ist eigentlich linke, antimilitaristische Außenpolitik, sowas? Ich sehe nicht, dass wir sozusagen gerade einen Raum haben, in dem man wirklich irgendwie von einer Form von Kohärenz, irgendwie von einer antimilitaristischen Bewegung sprechen könnte. Und ich glaube, wir sind da noch sehr am Anfang. Also gerade so, wie ich darüber nachdenke, geht es eigentlich hauptsächlich darum, erstmal in den Köpfen, also sozusagen die Kriegstüchtigkeit in den Köpfen, irgendwie anzugehen und irgendwie anzufangen, da so halt Widerspruch irgendwie zu säen und den irgendwie überhaupt formulierbar und denkbar zu machen für die Leute. Und ich glaube, das muss auf ganz vielen Ebenen passieren, von ganz vielen Akteuren.
0: Ja, vielleicht kannst du ergänzen, Raul, wie blickst du drauf? Und vielleicht noch ergänzend, mir scheint, wir haben es auch schwierig, weil es zum Teil in der klassischen Friedensbewegung auch echt schlimme Positionen gab und gibt. Also zum Beispiel Positionen, die das putinsche Regime verharmlosen oder sich auch in Camp von Autokraten stellen, sei es auf die Seite von Putin oder sei es auf die Seite von irgendwie den Mullahs, weil der Feind meines Feindes, also der eigenen Imperialisten im eigenen Land, ist mein Freund so ungefähr und das kann es halt auch nicht sein. Aber ja, wie blickst du da drauf und verändert sich da vielleicht auch was zum Positiven?
2: Ich glaube, dass es in der Friedensbewegung, die es ja nach wie vor gibt, wenn auch sehr klein, schon auch ein Problem war in den letzten Jahren, dass diese Unterschiedlichkeiten nicht geklärt worden sind. Also ich würde mal selber so als Beispiel, ich gehe auf eine Demo, wo russische Fahnen zu sehen sind oder Fahnen der Islamischen Republik Iran, solche Demonstrationen verlasse ich in der Regel auch, ja, weil ich finde, da wird ja eigentlich dann nur das geopolitische Lager ausgetauscht. Also da kann ich nicht erkennen, wo der antimilitaristische Standpunkt ist. Und ich glaube, das ist ein großes Problem, dass in den letzten Jahren das Feld einfach besetzt war. Und ich bin jetzt auch schon auch sehr dafür, dass man auch sehr unterschiedliche Positionen aushält, aber dass man eben auch sich von einer bestimmten Lesart auch klar abgrenzt. Also genau, also nicht das andere geopolitische, zum anderen geopolitischen Lager zu gehören, ist keine antimilitaristische Position. Mhm. Ein anderes Problem, was ich auch sehe in der Friedensbewegung, ist, dass Beispiel Ostermärsche vieles auch ritualisiert wirkt. Und ich glaube, dass das wenig Ausstrahlung auch deshalb hat. Aber genau, ich würde, das geht uns bestimmt ja allen ganz ähnlich. Die Schulstreiks finde ich sehr, sehr überzeugend. Ich finde, da haben Leute ganz unmittelbar eine Sprache gefunden und unmittelbar ins eigene Interessen vertreten. Und das ist sicherlich was, wo man wir alle anknüpfen können. Also man sieht, es gibt schon Ansätze für eine antimilitaristische Bewegung, die sind schon da. Es sind schon 10.000 auf der Straße und daran gilt es anzuknüpfen. Auch die Camps Rheinmetall in Wacheln finde ich ein sehr gutes Beispiel. Ich finde, dass das also schon seit vielen Jahren sehr konsequent da eigentlich gemacht wird, die Rüstungsindustrie zu blamieren und symbolisch zu attackieren. Das finde ich sehr gelungen.
3: Das war's vom Anarchistischen Radio. Ich habe zum Schluss noch ein paar Infos. Zum einen einmal eine Meldung zur Seenotrettung. Das Segelschiff SOS Humanity 2 ist nach den ersten beiden Einsätzen mit 71 Überlebenden und auch 3 gesichteten Leichen in Lampedusa festgesetzt worden. Mehr Infos findet ihr auf sos-humanity.org. Da gibt es dann auch, gibt's auch ein paar Infos, wie man es unterstützen kann. Dann das Rheinmetall-Entwaffnen-Camp in Köln ist mit heute ja vorbei, aber das nächste wird sicher schon geplant. Und außerdem gibt es gibt's den Plan, vom 23. bis zum 26. September in Hamburg das NATO-Manöver zu stören. Mehr Infos findet ihr auf rheinmetallentwaffnen.noblogs.org. Und dazu passend, dass Noblogs in starker Bedrängnis ist schon in der Sendung letzte Woche thematisiert worden. Mehr Infos findet ihr entweder eben in der Sendung von letzter Woche oder auch nochmal, gibt es einen Link in der Sendungsbeschreibung, da könnt ihr euch auch nochmal mehr durchlesen. Okay, das war's jetzt wirklich. Habt eine schöne Woche.

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